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0: Nollywood, Bollywood.
1: Hollywood.
0: Ja, Hollywood, aber eigentlich Nollywood. Was ist denn Nollywood?
1: Nollywood, das ist eigentlich zwischen Hollywood und Bollywood. Also Bollywood ist eigentlich so die Abteilung, die am meisten Filme produziert. Dann kommt schon Nollywood mit, ich weiß nicht, auch 1500 Filme oder
0: so. Sind schon so 30.000 oder so.
1: Ich weiß nicht. Und dann kommt erst Hollywood.
0: Sag mal, Grace ist ja unser Gast, Grace Evali. Du machst Nollywood. Also beziehungsweise du bist ein Teil von Nollywood, oder? Wie kann man das verstehen?
2: Ja, das ist genau richtig. Ich bin ein Teil von Nollywood und würde ich sagen, ich bin ein Pionier von Nollywood.
0: Oh, wow. Okay. Und wie kann man sich das vorstellen mit dieser Größe? Also man sagt ja, noch nach Bollywood seid ihr die nächstgrößte Geschichte. Das ist vor Hollywood.
2: Ja, das stimmt wohl. Also wir haben Bollywood überholt.
1: Also in der Produktion.
2: In der Produktion, auch von der Geschichte oder von der, was soll denn außer Produktion sein?
0: Naja, es geht ja auf Stories, ne? Was für Stories habt ihr? Habt ihr welche Art von Film? Wie kann man sich das vorstellen? Bei Bollywood weiß man es natürlich mittlerweile. Es ist sehr bunt und aus dem Nichts kommen 20.000 Menschen, die tanzen 3 Minuten und dann verschwinden sie wieder, als wenn da nichts wäre. Und dann küssen sich 2 Leute. Dann ist der Film sozusagen fast erzählt. Wie ist das denn bei euch?
2: Also bei uns, Nollywood, erzählen wir über Alltaggeschichte. Mhm. Was in der Gesellschaft jeden Tag erleben, was die Menschen jeden Tag erleben.
0: Also bei euch erleben, ne? Und was ist denn da so der Alltag in Nigeria, ist das ja, ne? Nollywood bezieht sich ja mit dem N auf Nigeria.
2: Nigeria, stimmt. Ja. Also wir sind sehr, sehr dramatisch.
1: Okay.
2: Ja, und sehr lustig und auch sehr liebevoll.
0: Ja.
2: Und es kommt drauf an. Also wir erleben ganz verschiedene Sachen, von Drama bis zu Horror, bis zu Trauer, bis zu
1: Thriller, Krimi, alles
2: Krimi,
1: dabei.
2: Alle dabei, ja, okay. Genau.
0: Weißt du, ich frage mich, weil ich habe hier gelesen, dass Nigeria unendlich viele Sprachen besitzt. Also ihr habt wahrscheinlich sehr viele Untersprachen. Versteht
1: man so viele Filme?
0: Ja, wahrscheinlich. Verstehen sich die Sprache untereinander? Also, oder verändert sich die Sprache so dermaßen, dass ihr teilweise Verständigungsschwierigkeiten habt?
2: Also, wir haben außer diese Multisprache haben wir 3 Hauptsprachen.
0: Ja.
2: Mhm. Und die heißen Igbo, Hausa und Yoruba. Aber unsere Hauptsprache oder Allgemeinsprache, die wir jeden Tag miteinander sprechen, ist halt Englisch.
1: Ach, auch
2: so. Und die Filme werden natürlich
1: Das heißt, die Filme werden auf Englisch gedreht.
2: Ja, ja, ja.
1: Das ist ja klasse, dann können wir die ja auch verstehen.
0: Ah,
1: ja.
0: Okay.
1: Ja, ja,
0: ja. Englisch ist eure Sprache da in den Filmen, das ist super interessant.
2: Ja.
0: Ja. Und die Art von Schauspieler, seid ihr nur, also jetzt mal so gefragt, also bevor ich mich jetzt hier verspreche, darf man Schwarze sagen oder Farbige oder sag ich Afrikaner oder du weißt, worauf ich hinaus will. Habt ihr auch Weiße in euren Filmen?
2: Ja, so wie ich. Ja? Ich werde weiß.
1: Wirklich?
2: Ja.
0: Ja. Ja, ihr müsst euch, also Grace müsst ihr euch optisch so vorstellen, erstmal eine sehr schöne Frau, zweitens eine sehr attraktive Frau und drittens ist sie, man würde dich Mulatte nennen?
1: Bei uns würde man das wohl sagen, ne?
2: Ja, also.
0: Oder ist das ein komisches Wort, wenn man das
2: auch
0: sagt?
2: Also,
0: okay. Ja, okay.
2: Aber es ist uns nicht bewusst im Land. Mhm. In Nigeria werden Leute wie ich als Hafkas benannt.
1: Das heißt
2: halb weiß, halb schwarz.
0: Bei Harry Potter wärst du ein Muggel.
2: Muggel.
1: Okay, du bist also ein Mischling.
2: Ein Mischling, ja. Aber
1: dein Papa ist Italiener?
2: Ja.
1: Guck mal, noch ein Italiener. Noch ein halber Italiener.
0: Darüber haben wir uns auch schon unterhalten.

0: ich wollte es auch nicht zum Thema machen, aber tatsächlich hast du auch italienisches Blut in dir. Hast du da irgendwann mal mitgelebt mit dieser italienischen Vergangenheit?
1: Mein Vater hat damals in Nigeria gelebt, gearbeitet und ja.
2: Okay.
1: Ja.
0: Das aber zurück zu Nollywood. Mhm. Nollywood, wie läuft das genau ab? Also hier in Deutschland hast du das ja auch schon festgestellt, weil du hast ja auch gerade deinen Film produziert und bist da so ziemlich nah an diese ganzen Fördermittel rangegangen. Gibt es sowas wie ein Fördermittel bei euch?
1: Im Moment ja. Aber damals, wo ich tätig war, gab es gar nichts.
2: Als du noch selber gespielt hast.
1: Ja, wir haben uns diese Filmindustrie aus unserer eigenen Leidenschaft und Kraft auf die Beine gestellt.
2: Klasse.
1: Jetzt, zur Zeit, gibt es ja Fördergelder von einigen Stellen, aber nicht so. Wir leiden trotzdem, also viele Produzenten leiden trotzdem unter finanziellen Schwierigkeiten. Ja.
0: Also so ein Film, wie man sich den vorstellt, also jetzt ein Krimi oder ein Fantasy-Film oder sowas, das macht ihr auch? Fantasy-Filme?
1: Nein, weil...
0: Also du sagtest ja Alltag, aber ja, Krimi oder was ist Alltag bei euch?
1: Alltag bei uns ist Drama. Mhm. Ne, weil wir leben jeden Tag Drama. Auf der Straße, in der Familie, in der Regierung.
2: Und dann wollen die Leute das auch noch im Kino sehen?
1: Ja, weil wir thematisieren das. Mhm. Ne? Und dann können die Leute sich dazu einbinden.
2: Ja, sie merken, sie sind nicht alleine mit diesem Problem.
1: Genau, okay. Die meinen, die sehen das. Oder die wollen das zeigen, dass die Welt, Leute außerhalb Nigeria, das auch mitbekommen, was wir in Nigeria erleben.
2: Spannend.
1: Ja, sehr spannend. Also manchmal, man erlebt was so in Realität und dann denkt man, ist das ein Nollywood-Film?
2: Tatsächlich. Bin ich im Kino?
1: Ja, bin ich, genau. Bin ich gerade in einem Nollywood-Film? Nee, das ist stark, genau. Ja. Das ist Realität.
0: Und ihr zeigt diese Filme, also komplett im Kino oder werden sie auch im Fernsehen ausgestrahlt oder wie ist die Industrie aufgebaut?
1: Also aktuell haben wir jetzt Kinos, aber damals in die 90er war die Kinokultur sehr untergegangen. Mhm. Aber durch die erfolgreich sind viele Unternehmen Kinos gegründet.
2: Ja. So. Ah, tatsächlich gegründet daraufhin.
1: Ja.
2: Oh, wie spannend.
1: Ja. Und damals gab es ja natürlich kein YouTube. Mhm. Wir hatten nur, wie heißt das? VHS, so Video.
2: Ja.
1: Wir haben das Home Video genannt.
2: Okay. Du hast das gespielt von, was war das, 96 bis 2006 hast du selber gespielt.
1: Ja, und damals hatten wir fast kein Kino Verleih. Wir haben nur durch VHS, also Video, mussten die Leute die Video kaufen.
2: Ja. Ja.
1: Und dann ist auf CD gegangen. Und
0: Also DVD.
1: DVD, sorry. Naja, DVD gar nicht.
2: Also haben wir verstanden,
1: Auch gar nichts mal DVD.
2: Ach so.
0: Auf CD?
1: Auf CD.
0: Ach so, als sozusagen als Datei.
1: Als Datei, genau.
2: Ach so.
1: Ja.
2: Oh, da musste man sich das selber hochladen. Oh, verstehe.
1: Ja, und deswegen war der Copyright oder wie heißen die Leute, die Filme dubben?
0: Also,
1: Pirates.
0: Genau,
1: die Pirates. Ja. Das ist sehr, sehr hoch.
2: Genau. Das glaube ich, ja.
1: Und dann gab es dann auch Kabelnetwork. Mhm. So Kabelnetwork, so wie
0: ja, Kabelfernsehen.
1: Genau, Kabelfernseher. Und,
0: habt ihr euch dann auch eigene Fernsehsender gebaut mit der Zeit?
1: Nee, eigene nicht, aber wir haben nationale Fernseher, die auch
2: die haben das auch sofort angenommen.
1: Genau, die haben
0: und
1: das.
0: Und läuft das da genauso wie hier in, sagen wir mal, Deutschland, Europa, dass die Filme verlieren werden gegen Geld und ihr euch dadurch refinanziert?
1: Nein.
2: Oh.
0: Siehst du?
1: Gar nichts. Also,
0: das habe ich befürchtet.
1: Wenn unser Film auf Fernseher kommt, das ist so, wir tun euch einen Gefallen.
2: Das ist eine Ehre für euch, dass ihr dabei sein dürft.
1: Ja.
2: Oha.
1: Ja.
2: Na, das ist ja toll.
0: Profitiert ihr unterm Strich davon? Weil ihr müsst ja mal Geld verdienen, um neue Filme zu produzieren.
1: Ja.

0: Eine gute Frage. Also ich war ja kein, also ich habe kaum Geld verdient. Ganz viele von uns haben kaum Geld verdient oder wir sind ganz
1: Low Budget, also ganz,
0: low
1: ganz,
0: budget
1: genau,
0: gezahlt.
1: ja.
0: Ne?
1: Okay.
0: Aber wir hatten einfach Leidenschaft, weil wir die Vision haben, dass wir irgendwas erreichen
1: Das ist auch
0: werden.
1: das Wichtigste.
0: Genau. Und heute sind wir auch, also zum
2: Ja.
0: Beispiel auf Amazon, auf Netflix, auf
2: Könnt ihr
0: ganz.
2: diese Filme auch sehen?
0: Ja.
2: Sag doch mal so zwei, drei Titel, die man sich angucken
0: Oh
2: sollte.
0: mein Gott, es gibt die How to Catch a Monkey.
2: Ja.
0: Das ist
2: Scheint ein lustiger Film
1: Ja,
2: zu
1: das ist
2: sein.
1: ein Friseurfilm oder mache ich den?
0: Nee, das ist ein
1: Radiere ich den?
0: tatsächlich ein Krimi.
1: Okay.
0: Und es ist auch lustig, also die da
1: Ah.
0: haben die auch verschiedene Sprache. Also
1: Ja.
0: die Filme heute, auch damals, haben wir auch manchmal auf Igbo, einer von dieser
1: In der
0: Hauptsprache,
1: Sprache,
0: der
1: ja.
0: Sprache, auch auf Yoruba und auch Hausa.
1: Zusätzlich noch, habt ihr das
0: Ja.
1: dann nachsynchronisiert?
0: Nein.
1: Nein. Also ihr habt das dann so gedreht in der Sprache.
0: Genau.
1: Und gibt es dann einen Untertitel?
0: Nein, das
1: Nein.
0: hatten wir auch
1: Ach
0: damals,
1: so.
0: aber jetzt gibt es.
1: Also friss oder stirb.
2: Naja, die Untertitel gibt's ja jetzt, hat sie
1: Ja,
2: ja gerade
1: jetzt, aber
2: gesagt.
1: damals, ich gehe
0: damals
1: von
0: gibt es
1: ursprünglich
0: nicht. Nee.
1: aus.
0: Musst du halt, wenn du die Sprache verstehst, dann guck damit. Sonst, ja,
1: Ja.
0: musst du einfach, ja, guck
1: Und
0: mal.
1: jetzt hast du das ja quasi alles nach Deutschland gebracht.
0: Ja, bin noch
2: Das ist noch
1: so
2: dabei,
1: spannend.
2: ja.
1: Du bist noch dabei, genau. Und du bist ja jetzt quasi die Gründerin von Nollywood. In
0: Germany,
1: Deutschland.
0: ja, genau.
1: Nollywood Germany
2: Was
1: heißt
2: heißt
1: das.
2: denn das? Was passiert denn da genau in dem Hintergrund? Was sind deine Bemühungen?
0: Also meine Bemühungen war einfach, weil, wie gesagt, so, wir haben diese Vision
1: Ja.
0: gehabt, dass wir diese Filmindustrie nach vorne, also, bringen wollen
1: Ja.
0: oder weltweit bekannt machen wollen. Und es gab schon in England zum Beispiel und in Amerika und andere Länder in Afrika, die schon Nollywood-Filme gucken.
1: Ah ja.
0: Also zum Beispiel, es gibt viele Leute damals, die aus Südafrika oder anderen Nebenländern nur wegen Nollywood-Filmen nach Nigeria reisen,
1: Ach
0: um die
1: was.
0: Filme zu kaufen.
2: Ach was.
1: Ah,
2: So
0: ja,
2: toll.
0: ja, ja.
1: Das ist ja
2: Ihr
1: toll.
2: seid ja auch ein sehr präsentes Volk, glaube ich, ne? Nigeria ist auch sehr stark in Deutschland vertreten. So
0: Weltweit.
2: weltweit sowieso, aber wir sprechen ja jetzt in erster Linie von Deutschland oder sagen wir mal Europa auch grundsätzlich. Wie viele Nigerianer würdest du sagen, leben in Hamburg zum Beispiel?
0: Also die Zahlen habe ich
2: Community
0: nicht,
2: ist
0: also
2: aber
0: aber
2: groß,
0: schon
2: ne?
0: groß.
2: Ja,
0: Also
2: ja.
0: wir sind also zwischen Nigeria und Ghana, ja, stehen wir nebeneinander in der
1: Okay.
0: großen Zahl hier. Aber wir sind sehr groß, obwohl man sieht nicht so viel in der Gesellschaft herum, sondern man kennt von also jeder zwei Schwarze.
2: Aha, du sagst Schwarze. Das ist gut zu wissen.
1: Habt ihr es
2: Danke.
1: gehört, Leute? Sie hat Schwarze
0: Ja,
1: gesagt.
0: wenn wir mit Farbe müssen, reden. Genau, jede zweite schwarze Mensch in Hamburg sind die Ghanaien.
1: Okay, komm
0: Ne?
1: aus Ghana.
0: Aus Ghana. Und das bewundert mich auch manchmal. Und
1: Ja.
0: dann frage ich mich, wo sind denn die Nigerianer? Weil
1: Okay.
0: die sind auch sehr viel. Aber die verstecken sich irgendwie.
1: Und die aus Ghana, gucken die denn auch die Nollywood-Filme?
0: Ja, also zum
1: Ah.
0: Beispiel die andere Filmindustrie in andere afrikanischen Länder wurden durch nigerianische Filmindustrie aufgebaut.
1: Ah ja.
0: Ja, also wir sind eine sehr große Beispiel, also
1: Ja.
0: ganz viele, also Role Models, ganz
1: Dann ist
0: viele.
1: es aber auch egal, wer bei euch mitspielt. Das könnte jetzt auch jemand aus Ghana bei euch
0: Ja,
1: mitspielen oder so. Das wäre
0: haben wir,
1: egal.
0: genau.
1: Dann
0: Wir haben
1: müssen die ja hier alle ganz wild sein, dass du das hier aufbaust. Die wollen ja bestimmt alle
0: Ja.
1: mitmachen.
2: Ja, die wollen natürlich aber auch Geld verdienen. Und ich
1: Ja,
2: glaube,
1: das ist
2: da
1: auch
2: ist
1: wieder
2: die
1: wahr. Die
2: Problematik,
1: leben ja in
2: ne? Eine
1: Deutschland.
2: Filmproduktion in Deutschland
1: Ja.
2: ist wohl wesentlich kostenintensiver als eine Filmproduktion in Nigeria.
1: Das stimmt. Wie läuft das
0: Ja.
1: denn überhaupt?
0: Also hier haben wir noch, obwohl doch, ich habe
2: Aber ich
0: schon.
2: glaube, wenn ich da mal, mich mal einmischen darf, der richtige Weg, den bist du ja jetzt auch gerade eingeschlagen mit deinen eigenen Filmen. Ja, du hast deinen eigenen Film angefangen zu produzieren. Das ist, wenn mich nicht alles täuscht, eine Story über dich und wie du nach Deutschland gekommen bist. Das klingt jetzt sehr oberflächlich, aber ich habe auch

0: Ausschnitte gesehen. Ist wirklich toll. Und Tani, du hast auch
1: die Ausschnitte gesehen. Ich habe auch schon was sehen dürfen.
0: Ja, also wirklich, also wir haben gerne hingeguckt und das sieht ganz toll aus. Und des Weiteren, es geht auch darum, dass du zwei Kinder hast, zwei Töchter, die ja jetzt das erste Mal in ihre Heimat gereist sind und ihre Eindrücke, wie sie es erlebt haben.
2: Ja.
0: Und da sind einige lustige Stellen dabei, wo wir beide uns ja auch schon drüber unterhalten haben, wie es ist, als Schwarze, sag ich jetzt mal, in ein Land zu kommen, wo nur Schwarze sind. Wie war dieser Eindruck?
2: Oh, es war sehr überraschend zu hören von meinen Kindern, wo die einmal gesagt haben, oh mein Gott, da sind keine Weiße hier.
1: Fanden die das komisch?
2: Die fanden das komisch, auch ungewohnt halt.
1: Ne? Ja.
2: Ungewohnt. Und das hat mich ein bisschen, ich weiß es nicht.
0: Ja, du hast mit
1: das ist irritierend,
0: anderen,
1: ne?
0: Du hast es aber auch nochmal mit anderen Augen gesehen dann, ne?
2: Ja, ich habe dann gedacht, okay, was bedeutet denn das?
1: Ja.
2: Ne, wenn die sagen, doch keine Weiße. So, für mich war das so richtig. Weil das war der erste Mal, wo die in ein Land waren, nur Schwarze.
1: Ja.
2: Und das wollte ich
1: einmal zeigen.
2: Einmal zeigen,
1: ja.
2: Damit die sehen, okay, ihr seid nicht alleine oder es gibt mehrere von euch, die genauso aussehen. Und ja. Und dann später, wo ich die gefragt habe, was meint ihr? Ist das schlimm? Und die sagen, nee, Mama, aber.
1: Es war nur ungewohnt.
0: Aber auch ungewohnt. Sagen wir mal, die Lebensweise, die dort ist, kann man die sich normal vorstellen? Also normal in Anführungsstriche, so, sagen wir mal vergleichbar, wenn du jetzt als in Deutschland lebende Person nach Nigeria fährst. Sind da Unterschiede in der Lebensqualität?
2: Ja, gibt's ganz viel. Also zum Beispiel, wie wir uns Verkehrsmittel. Das ist ganz anders, wie wir hier mit dem Verkehrsmittel.
1: Inwiefern?
2: Zum Beispiel. Wir haben eine Haltestelle hier, wo man auf den Bus wartet.
1: Ja.
2: In Nigeria ist unbezeichnet.
1: Ach so, wenn dann ein Bus vorbeikommt, sagst du, hallo, ich möchte mitfahren, genau. So wie beim Taxi.
2: Ja, genau, so wie beim Taxi.
0: Ne? Und der hält an oder musst du hinterherlaufen und draufsteigen?
2: Kommt drauf an, wenn der Bus los hat oder jemand mitnehmen will. Ja. Manchmal fährt einfach ein Bus bei dir und du stehst da und sagst, hey, hat er mich nicht gesehen?
1: Okay.
2: Und du winkst und winkst, nee, hat nicht gehalten. Ne?
0: Geht auch nach Sympathie wahrscheinlich.
2: Ja,
0: ne?
2: Und in Nigeria haben wir immer noch jemanden, der das Geld einnimmt.
1: Ah ja, okay.
2: Ja, nicht so wie hier, dass
1: du ein Ticket ziehen.
2: Ja. Genau, haben wir noch nicht.
1: Okay.
2: Obwohl, oder doch, gibt es aber nicht überall in der
1: Stadt. Aber wie auch, wenn du nicht weißt, ob der dich mitnimmt? Ist ja blöd.
2: Ist ja blöd.
1: Stehst oder du da mit deinem Ticket? Aber ich habe doch ein Ticket.
2: Ja, du winkst. Hallo, gehst du in meine Richtung? Ich bin, nimm mich bitte mit. Und dann fragt meine Kinder, was ist mit ihm los?
1: Ja.
2: Ich sage, ja, tut mir leid, Liebe. Ihr müsst euch ein bisschen.
0: Und was gab es dann noch für Hürden für deine Töchter?
2: Die Straßen.
0: Ja. Ist jetzt alles Wege, aber von der Lebensqualität her?
2: Zum Beispiel.
0: Mit Menschen, wie sie miteinander umgehen. Ich glaube, das ist ein ganz großer Unterschied, wie die Menschen hier in Deutschland miteinander umgehen und wie sie in Nigeria miteinander umgehen. Ich glaube, in Nigeria, wenn mich nicht alles täuscht, sind sie viel lebensfreudiger, oder?
2: Ja, also zum Beispiel, du gehst auf der Straße, jeder grüßt dich.
1: Ja.
2: Sobald die dich schon mal gesehen haben.
1: Okay.
2: Die grüßen sich einander.
1: Ja.
2: Hallo, wie geht's dir? Also wir leben halt wie ein Community, als ob wir von der gleichen Familie sind. Sobald du kennst deinen Nachbar, dein Nachbar sitzt dir auf der Straße. Hallo. Ja, gibt's das auch hier, aber nicht so viel wie es in Nigeria.
0: Man nimmt sich Zeit für einander.
2: Genau,
0: man nimmt
2: sich Zeit. Ne? Und man unterhaltet sich.
1: Immer.
2: Ganz viel.
0: Und man ist auch wahrscheinlich privater in den Gesprächen, weil hier in Deutschland ist es ja auch eher so, du reißt so ein bisschen den Alltag an, sagst, ja, mir geht's ganz gut und bist nicht ehrlich wirklich in den Aussagen, weil du niemanden mit deinen Problemen belasten möchtest. Aber ich glaube, bei dir oder in Nigeria ist es eher so, dass man wahrscheinlich auch ein bisschen intensiver miteinander redet.
2: Stimmt, weil die wollen deren Problem rauslassen, mit jemandem teilen.
1: Ja.
2: Und du Du hast auch deine eigene

0: Problem denn hast du auch jemanden, also das ist ein Austausch. Wir machen also ganz viele Austausch laufen unter uns. Ne?
1: Und das sieht man auch alles im Film? So diese ganzen Abläufe, wie deine Töchter das erlebt haben, was sie dazu gesagt haben, ihre ersten Begegnungen mit ihren Cousins und Cousinen, die sie wahrscheinlich noch nie gesehen haben.
2: Ja, die haben ja Verwandtschaft da drüben.
0: Ja.
2: Stimmt ja.
0: Und die haben sogar, die waren sogar überrascht, dass die Englisch sprechen
2: konnten. Oh.
0: Ja.
1: Er sagt es ja, das ist ja eigentlich auch eure
2: Hauptsprache.
1: Hauptsprache, eine Amtssprache.
2: Die Amtssprache, genau.
0: Ja.
2: Ist natürlich hilfreich.
0: Ja, und zum Beispiel das Essen natürlich, also wir haben hier in Deutschland überall Supermarkt, aber bei uns müssen wir auf so wie Wochenmarkt.
2: Bei uns. Und das, was gerade da ist, das wird eben verkocht. Wie ist es überhaupt, wenn ich mal privat fragen darf? Dein Papa Italiener, deine Mami Nigerianerin, du hier in Deutschland mit deinen Kindern, was kocht ihr? Was esst ihr gern?
0: Oh, wir essen tatsächlich also beide Gerichte.
2: Okay.
0: Italiener und nigerianische Gericht. Ja. Also mehr ganz viele Pasta.
1: Pasta und Pizza. Ja, das ist ja international.
2: Pizza-Pasta rennt, ich sage es immer wieder.
0: Aber, also weil die auch Fotos davon machen und auf TikTok. Und dann,
2: da sind die auch aktiv. So weit sind die dann schon.
0: Ja, die sind auch aktiv. Und dann sagen deren Follower oder Freunde, du bist eine richtige Italiener. So.
1: Na, ich muss ja feststellen, dass du ja eine irre Kraft hast in allem, was du da tust. Also erstmal bist du alleinerziehend sowieso und Punkt zwei, versuchst du hier etwas aus dem Boden zu stampfen, das ja schon mal mit Rassismus auch ein bisschen Schwierigkeiten und zu kämpfen hat wahrscheinlich, gehe ich mal von aus.
2: Ist das schwierig hier in Deutschland?
0: Es kann schwierig sein, aber ich blende mich einfach von
1: diesem. Ja, ist aber auch kein Standard mehr. Ne?
2: Ja, nein, Gott sei Dank nicht.
0: Ja. Kann auch schwierig
1: und
0: sein,
1: ich glaube, dieser Film, den du gedreht hast, da mit dir und deinen Kindern und überhaupt in der Heimat mit deiner Family und Community, was ich gesehen habe, ist sehr, sehr interessant und ich freue mich da schon richtig drauf. wie hast du den vor, jetzt zu zeigen? Also, weißt du selbst noch nicht mehr.
0: Doch,
2: du meinst, ob im Kino oder was?
1: Ja, unter anderem.
0: Ja, ich möchte erstmal auf Filmfestival für Filme unterwegs sein.
2: Ja.
0: Und ja.
2: Also internationale Filmfestivals. Weil auch hier wird es in Englisch gedreht, ne? Alles. Also dein Film ist auch auf Englisch.
0: Genau, auf Englisch und inzwischen reden auch meine Kinder auf Deutsch.
2: Ah ja, okay. Mhm.
0: Und auch.
1: Also dazwischen meinst du, im
0: Film. Mhm.
2: Ja.
0: Und auch unser Dialekt, unsere Sprache, Muttersprache.
2: Auch.
0: Wenn wir, wo wir in unserer Stadt Heimat waren.
2: Also trilingual. Das wird ja interessant.
0: Ja, aber Englisch, Deutsch, Yoruba. Also ich habe alle Sprachen, die ich kann.
2: Ja.
0: Auf diese
2: Film. Wie viel kannst du?
0: Also ich kann zwei Hauptsprachen oder drei Hauptsprachen aus Nigeria. Zum Beispiel meine Muttersprache lautet Efik. Also wo ich in Calabar war, habe ich natürlich auch auf Efik geredet. Mhm. Und in Lagos, auf der Straße mit Leuten, habe ich Yoruba gesprochen und unter Freundinnen dann Englisch.
2: Also die ähneln sich auch gar nicht, die Sprachen?
0: Nein, gar nicht.
2: Oh, dann können die sich überhaupt nicht gegenseitig verstehen.
0: Nein.
1: Wenn sie nicht wollen.
0: Also wenn die nicht wollen. Aber die meisten, also zum Beispiel, wenn man in Lagos lebt, ist man mit Yoruba unterwegs auch. Und bei Yoruba ist die Sprache von der Stadt Lagos.
2: Ja. Ah ja.
1: Das heißt also, im Grunde genommen spricht jeder dort so mindestens zwei Sprachen.
0: Mindestens zwei
2: Sprachen. Genau. Also, Englisch können sie alle.
0: Sogar
1: Mit Englisch dann drei Sprachen. Ja. Da kann man schon mit angeben.
2: Stimmt.
0: Ja.
2: Und dann sprichst du noch Deutsch und vielleicht auch ein bisschen Italienisch?
1: Ah, Italienisch noch nicht so richtig. Spaghetti, Macaroni, Vino Rosso.
0: Leider nicht, also, aber ich hätte gerne.
1: Ja, naja, das können wir dann ja mal üben. was mir dabei noch so einfällt, ist zu diesem Film, du kommentierst das ja alles in englischer Sprache dann. Also es wird einem ja nicht fremd vorkommen, diesen Film zu sehen.
0: Also
1: zumindest denjenigen, der Englisch spricht. Wäre es nochmal in Deutsch mit Untertitel?
0: Untertitel, genau. Untertitel. Ich habe auf Deutsch so Untertitel.
2: Und jetzt wissen wir aber immer noch nicht, du wolltest auf Filmfestivals und wird es denn auch nochmal hier im Kino irgendwo gezeigt werden?
0: Ja, aber erstmal so, wie Filme Ablauf ist. Ja. Erstmal auf Filmfestival. Mhm.

0: Final und dann Premiere und dann später.
1: Ja, der übliche Ablauf,
0: genau. Und ja, ich freue mich total drauf. Also,
2: Ich freue mich auch. Am 30. April machst du ja irgendeine Präsentation, die im Rahmen deines Geburtstages ist. Ja. Hoffen wir, dass dieses Podcast noch vorher raus ist. Ist das eine öffentliche Veranstaltung?
0: Nein, es ist nur eingeladen.
2: Schade. Also liebe Leute, ich kann euch die Adresse

0: verloren gegangen. Hm. Wie sind deine Töchter so drauf grundsätzlich? Sind sie eigentlich in dieser nigerianischen Community auch unterwegs und fühlen sie sich dort wohl oder eher reduziert?
1: Eher reduziert. Also die sind gar nichts unterwegs mit, also die sind deutsche Kinder.
0: Es war so ein bisschen...
2: Das war eindeutig.
0: Nicht, doch, aber du bist ja sehr stolz auf deine Kinder. Das habe ich ja schon mehrfach mitbekommen. Grace und ich arbeiten ja schon einige Jahre zusammen und das konnte ich immer wieder beobachten. Du bist da also wirklich extrem gut als Mutter und extrem vorsichtig als Mutter, aber im ausgewogenen Form, so dass man sich als Kind gut behütet fühlt. Ich habe auch gemerkt, die Kinder fühlen sich wohl, dass
1: ja, total.
0: Du mit ihnen immer telefonierst und sie wissen, bei Mama geht alles gut.
1: Ja, wenn Mama gut drauf ist, ne? Die fragen, die müssen immer fragen, alles gut, Mama?
2: Oh.
1: Und ich so, wieso? Wieso fragst du mich, alles gut ist?
2: Ja,
1: sie tasten ganz langsam.
2: Ja. Ich habe noch einmal eine Frage zu Nollywood. Wenn da so viele Filme im Jahr produziert werden, wie ist denn da so das Drehtempo, wenn man das jetzt zum Beispiel mal mit Hollywood vergleicht? Gibt es dann große Vorlaufzeit, bevor man loslegt, oder wird das alles irgendwie schneller gemacht?
1: Zurzeit läuft das anders jetzt, aber damals jede Woche.
2: Jede Woche?
1: Ja, so man konnte in einer Woche einen Film fertig drehen.
2: Oh, okay.
1: Ja, also nur drehen. Dann
2: ja, ja, ja, naja, das ist ja schon mal was.
1: Ja, aber also wir hatten sogar spezielle Produzenten, die davor bekannt waren. Jede Woche produzieren die einen Film. Aber das hat sich alles geändert. Obwohl die haben immer noch diese Touch drauf. Mhm. Ja.
2: Okay.
0: Diese Nollywood-Geschichte ist ja grundsätzlich interessant, weil wenn man das so hört, dass ihr riesengroß seid mit dem ganzen Thema, also die Dimension ist natürlich wahrscheinlich nicht so wie bei Bollywood, weil bei Bollywood, da fließt ja auch richtig Geld. Wie finanziert ihr euch? Durch Kinofilme?
1: Also, nee, damals haben wir Finanzierung von Leute, die wir Marketers nennen. Also die Verleih, die Filme,
2: okay.
1: Genau.
2: Ja, ja.
1: Und da sind halt Geschäftsleute, die auch so amerikanische Filme im Land verkaufen.
2: Ah, okay.
1: Die importieren so diese CDs oder Videotapes, genau, und dobben dann.
2: Okay. So, ja.
1: Die haben dann in der Zeit die Filme finanziert.
2: Low Budget,
1: aber es gab auch Filme, die auch mit sehr höher Budget produziert wurden.
2: Ja. Findet man denn dort in Nigeria auch alles an Requisiten, was man gerne hätte? Also wir kennen ja auch oft in Actionfilmen, da werden die Autos zerdeppert und dies und jenes. Ist das dort auch möglich gewesen?
1: Ja, wenn man natürlich gute Finanzierung hat.
2: Genau, wenn man
1: aber sonst, die niedrige Produktionen sind meistens unter Drama, was in der Alltag passiert.
2: Ja, das ist sowieso vorhanden.
1: Genau.
2: Das musste man nicht besorgen.
1: Nee. Und dann hatten wir auch, was wir so Epic. Epic heißt Geschichte über die alten Zeiten.
2: Okay.
0: Okay. Also Historienfilme.
2: Schön, das ist ja auch interessant.
0: Das ist interessant.
1: Ja.
0: Also muss man mal ein paar Titel nennen, weil ich bin echt neugierig. Wenn ich da auf irgendwas auf Netflix finden kann in der Form. Ich mag ja solche Filme, die sehr tribal sind auch, ja. Vor allen Dingen auch Filme, die wirklich eine originale Geschichte haben mit dem Ursprung der Menschen, die dort leben.
1: Ja. Mhm.
0: Sowas wie Bollywood interessiert mich ehrlich gesagt weniger, weil es ist sehr künstlich erschaffen, auch wenn das vielleicht deren Kultur ist. Aber ich finde wahrscheinlich, dass ich gesehen habe, also die Filmqualität deines Films ist schon sehr gut.
1: Ja,
0: wirklich, ja, Kompliment.
2: Lassen wir das so stehen.
0: Kompliment, ja.
1: Dankeschön, danke.
0: Ja. Ich habe auch irgendwo gelesen, dass du auch Berlinale oder Nollywood selbst auf der Berlinale mal sich präsentiert hat, oder?
1: Ja, in 2019 war das, glaube ich, genau. Also der Ziel

0: Hollywood Germany ist einfach die Filme hier in Deutschland und die Produzenten oder Produktionen hier
1: zu etablieren.
0: Und deswegen sind wir auch nach Berlinale gegangen. Mhm. Und in der Zeit hat die Berlinale ein Section für afrikanische Filmmacher, die Berlinale besucht. Mhm. Da haben wir uns vorgestellt, um zu sagen, wir sind hier und wir wollen, genau, wir wollen die Filmproducers und Filmmacherinnen, die nach Deutschland kommen, vertreten.
1: Ja.
0: So ist es gelaufen.
1: Spannend.
2: Ja, aber sowieso, ihr macht ja auch selbst eine ganze Menge, oder ich weiß nicht, wie du das so hinbekommst oder mit wie vielen Leuten du das machst. Dieses Nollywood Travel Film Festival Hamburg, was ist das?
0: Das ist eine Kooperation. Wir haben, also Nollywood Germany hat mit diesem Festival in Partnerschaft, also Partnerschaft gearbeitet. Hm. Also das ist ein Filmfestival, die weltweit reisen. Mhm. Die reisen mit den Filmen und Filmmaker. Mhm. Und wir waren dann in der Zeit deren
2: Ansprechpartner. Um hier so ein bisschen das Forum zu schaffen.
0: Genau, und weil die bringen ja auch die Filme und dann müssen wir Nollywood Germany die Arbeit nicht
2: ist auch ein bisschen schwierig, von dort aus das Ganze zu steuern. Ihr seid sozusagen deren Außenbüro, um das Ganze auch so ein bisschen in die Wege zu leiten.
0: Ja, genau so. Genau so. Wir haben bis 2000, also vor 2 Jahren zusammengearbeitet. Mhm. 2018 und 2019, also in Hamburg war der erste Edition mit Metropolis und dann in 2019 haben wir in Berlin.
2: Metropolis ist ein Kino.
0: Ein Kino, genau. Metropolis
2: Kino. Wir haben ein paar Hörer, die gerade nicht aus Hamburg kommen.
0: Ah, stimmt. Ja, und nach Covid oder seit Covid.
2: Ist das ein bisschen eingeschlafen, ne? Ja, leider Gottes.
1: Das ist ja leider überall der Fall.
2: Ja, aber da bist du ja auch wirklich sehr bemüht, das wieder hinzukriegen. Wieder. Gerade, wie gesagt, durch deinen Film um da mal so ein Augenmerk zu schaffen. Und liebe Leute, ich kann euch garantieren, das Ding lohnt sich wirklich anzugucken.
1: Eine letzte Frage habe ich noch. Das ist ja ein eingetragener Verein. Wie viele Mitglieder hat dieser Verein?
0: Im Moment nur 7.
1: Achso, die man braucht, um diesen Verein zu gründen, das ist klar.
0: Genau, okay. Aber wir sind dabei, mehr Leute zu gewinnen.
1: Na, der Leute, das klappt doch. Ihr habt's gehört, kommt und werdet Mitglied im Verein.
2: Das wird Grace schon schaffen. Also schon alleine mit dem Film und mit den Einladungen. Na,
1: selbstverständlich.
2: Und sowas. Sie ist da auch. Hey, es gibt ja auch gerade diesen Sänger, ne? Den bist du ja auch besuchen gegangen in Nigeria, der auch international oder zumindest hier in Deutschland auch gerade Fuß fest. Wie heißt er?
0: Femi Kuti. Femi Kuti, der Sohn von Fela Kuti.
2: Ja, genau. Ja. Und was, also er hat wahrscheinlich gerade so einen Run.
0: Tor,
2: ne?
0: Genau, er hatte gerade ein Tor gehabt, also Europa-Tor. Mhm. Und wo er nach Hamburg kommt, ja, habe ich die besucht. Oder, also ich bin im Kontakt, sehr gute Freunde von der Familie. Und wo ich in Nigeria war, also die sind auch, ich habe auch Teil von die Africa Shrine, weil die haben, also damals Fela
2: Kuti. Was ist dieses African Shrine? Es klingt ja wie so ein Gottesanbetungsraum.
1: Nicht Schrein, Shrine.
2: Auch Schrein. Lass sie mal erzählen.
0: Ja, ja, also Fela Kuti zum Beispiel war keine religiöse Gläubiger. Er hat seine Ancestors, an seine Ancestors gebetet.
2: Was ist Ancestors?
0: Vorfahrende.
2: Vorfahren.
1: Ach so, er hat seine Ahnen, seine Vorfahren angebetet.
0: Angebetet, genau.
1: Ah.
0: Und da, in den Afrika-Schrein, gibt es einen
2: Schrein.
1: Tatsächlich, diesmal sind wir wirklich beim Schrein.
0: Wo man dann so sich seine Gebete.
1: Abliefern kann.
2: Geht jeder rein und betet sozusagen die Vorfahren von dem Fela Kuti an.
0: Nicht von Fela Kuti,
1: nein,
0: sondern
1: seine eigenen.
2: Seine eigenen. Genau. Ach so rum. Ah,
0: ja. Also Afrika-Schein bedeutet ja was, einfach, da bist du ohne die Religierung.
1: Ja.
0: Du bist Rebellion. Mhm. Ein Rebellious. Ein Rebell.
1: Ein Rebell.
0: Ein Rebell, genau. Mhm. Das ist ein Ort für rebellious Leute.
2: Das ist ja was für mich, weil genau das ist auch

0: mein Glaube. Ich glaube eher an meine Vorfahren und den guten Geistern, die meine Familie sozusagen um mich herum bilden, von allen, die gestorben sind. Also Mutter, Vater und alle, die schon verstorben sind, wie gesagt.
1: Genau, da ist man komplett frei von der Religion, von der Religion, von der Familie, bist du in deine eigene Welt.
2: Was wir hier alles lernen heute, ich finde das ja wieder hochinteressant.
0: Ja. Grace ist schon ein interessantes Thema.
1: Und da gehe ich damals also jeden Sonntag. So wie man in die Kirche
0: geht, gehst du zum Schrein.
1: Ja.
0: Und als er jetzt hier in Hamburg war, also so gerade vor ein paar Tagen, glaube ich, war er hier.
1: Eine Woche.
0: Ne? Wie gut besucht ist so ein Ort?
1: Es war sehr gut besucht, sehr, sehr voll gewesen, so wie in anderen Ländern. Der war auch in den Niederlanden.
2: Niederlande, genau.
1: Und auch Berlin, Cologne und die ganze Veranstaltung, wie ich gesehen habe, war also der ist sehr, sehr beliebt.
0: Mit sehr vielen Nigerianern auch?
1: Tatsächlich nicht so viel.
2: Da kommt Ghana wieder ins Spiel.
1: Ja, ganz viele.
0: Ja, aber das wäre doch mal genau der Punkt gewesen, wo man mit Nigerianern in Kontakt treten hätten können. Und im Grunde genommen, deine Community hättest wachsen lassen.
1: Genau, und da habe ich mich mit denen in Verbindung gekommen, zu sagen, ja, ich bin hier, ich kann euch hier begleiten und
0: sehr
1: die
0: gut.
1: nächste Tour koordinieren.
0: Ja, sehr gut, gute Idee,
1: genau,
0: weil dadurch kannst du auch die Community dementsprechend wachsen lassen.
1: Ja.
0: Sehr gut. Grace, wir sind jetzt schon in einer guten Zeit und ich denke, wir würden gerne mit dir spielen. So, wir haben verschiedene Kategorien, liebe Grace, und da kannst du dir 5 Stück aussuchen. Das hast du gerade getan.
1: Ja.
0: Und zwar lustig, kreativ, Essen und Trinken, Alltag und Reisen. Insofern wollen wir mal gucken, welcher Anteil diese Fragen hat. Weil wenn wir jetzt einmal würfeln, siehst du, hat sich das anders aufgeteilt.
2: Oh, kreativ hat nur 1%.
0: Ja, und lustig 37%, Essen und Trinken 38%, Reisen 12%, Alltag 12%. Also so schlecht finde ich es nicht.
1: So ist gut.
0: So ist gut, ne?
1: Ja, okay.
0: So. Dann gehen wir auf Los geht's. Und jetzt kommt's nämlich, jetzt spiele ich die Musik wieder im Hintergrund ein. So, und jetzt läuft es wie folgt. Ich ziehe eine Frage und dann die Antwort von dir.
2: Kategorie lustig.
0: Ja.
2: Welche Superkraft hättest du gern und warum?
1: Oh Gott. zu fliegen.
2: Zu fliegen?
1: Ja. Damit ich überall sein konnte, wo ich hin möchte.
2: Jederzeit immer.
1: Jederzeit.
2: Das klingt doch großartig.
0: Nächste Frage.
2: Lustig. Was war die verrückteste Ausrede, die du je benutzt hast?
0: Ja, ich muss auch mal überlegen.
2: Also, lustig fand ich ja, ob deine Mama dir gegenüber mal eine Ausrede hatte, als sie zum Beispiel nach Hause kamst und die ganze Badewanne in Gold gesprayt war.
0: Ja, nee, keine Ausrede. Das ist auch eine lustige Geschichte, ja. Also, hatte ich die schon mal erzählt hier in unserem Podcast?
2: Ich weiß es nicht, aber ich glaube, Grace hat eine Idee.
0: Ja.
1: Ich mag nichts.
0: Was? Du machst nichts?
1: Ja, von meinen Kindern. Das ist die verrückteste.
0: Ach so.
2: Okay.
1: Nix.
0: Ich mag nichts. Mach nichts. Finde ich gut. Also, nichts machen ist sowieso am schönsten. Nächste Frage.
2: Essen und Trinken. Welcher Geruch macht dich hungrig, egal wann?
1: Knoblauch.
2: Oh, das geht mir genauso. Ich liebe Knoblauch.
1: Okay.
2: Es gibt kein Essen ohne Knoblauch und Zwiebeln. Das denkst du
0: an. Meine ist es nicht, aber ist okay.
1: Muss auch nicht.
2: Genau.
0: Stimmt,
2: ich
0: muss ich auch nicht. Danke.
1: Ja.
0: Endlich meine vernünftige Antwort. So, nächste Frage. Und zwar, schauen wir mal, die Ziffer müssen wir auch mal ansagen. Die 38.
2: Kategorie lustig. Welcher Song beschreibt dein aktuelles Leben am besten? So,
0: kannst
2: jetzt
0: auch gerne von Fela Kuti sagen. Jetzt haben wir den Namen schon ganz oft gesagt.
1: Water, you no got enemy.
0: Übersetze, bitte.
1: Wasser hat keine Feinde.
0: Ah, genau, sing das nochmal. Wasser hat keine Feinde.
2: Klasse.
0: Ja. Und wie geht das Lied weiter?
1: Es geht so weiter.

0: If you want to cook na water you go use, wenn du kochen willst, benutzt du Essen. If your pekin shit na water you go use, wenn dein Kind
1: Puh gemacht hat,
0: so Wasser benutzen. 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Nothing without water. Es gibt gar nichts, die man tut ohne Wasser.
1: Das so ist wohl wahr. Wir bestehen ja auch zum größten Teil
2: zu
1: aus Wasser.
2: Zu 90% bestehen
1: ja,
2: aus Wasser.
1: Ja, ist ein Hammer, ne?
2: Ja, ne? Okay, es geht weiter.
1: Deswegen sind wir so schön beweglich und so schön weich und kuschelig. So, Ziffer 16.
2: Abteilung Essen und Trinken. Ziffer 16. Was würdest du gern lernen zu kochen? Also wir wissen ja schon, Italienisch können wir schon alle kochen.
0: Ja.
1: Asiatisch oder?
0: Tatsächlich kann ich fast alles kochen,
1: ja,
0: wie ich essen oder gerne essen.
2: Ja.
0: Also,
2: ja.
0: Ist ja cool. Obwohl,
2: was könnte man denn sonst? Hast du was, Schatz? Möchtest du irgendwas gerne mal lernen zu kochen?
1: Ja, es gibt so tribale Küche, die ich so gerne kochen möchte.
2: Ja.
1: Ich war ja mal in Kenia zum Beispiel. Und da gab es dieses Maniok.
2: Ja.
1: Und diese Manioks habe ich so gerne gegessen.
2: Okay.
1: Die
2: gibt's hier
1: du,
2: auch.
1: Ja, ich weiß, aber die musst du erstmal richtig zubereiten.
2: Ja.
1: Und zwar so, wie die zubereiten.
2: Es ist ja alles eine Frage der Würze.
0: Yeah.
1: Ja, und also, deswegen, die Küche möchte ich gerne.
2: Die würdest du gerne mal lernen.
1: Ja.
2: Das ist
1: die war
2: ja
1: nämlich nicht scharf, die war nur super war gewürzt.
2: Eben, das, es muss nicht immer scharf sein.
1: Ich mag keine Schärfe.
2: Obwohl ich liebe ja scharf.
0: Ich kann auch ohne Schärfe.
1: Du magst kein Schärfe?
0: Ich kann nicht ohne.
1: Ach, du musst
2: ich muss auch
0: gewürzt sein. Es muss heiß, es muss sein.
2: Ja, richtig. Guck mal,
1: aber schmeckt man dann noch was, ganz ehrlich?
2: Ja, natürlich.
0: Ja, also, ja.
2: Selbstverständlich.
0: Bei uns ohne Schaf
1: ja, wieso? Aber
0: nicht.
1: Die ganzen, wenn die Zunge so brennt und die Geschmacksnerven
2: ja
1: so weggebrannt sind,
2: sind sie nicht.
1: Schmeckt man doch nichts mehr.
2: Sind sie nicht, nein.
1: Okay.
2: Das ist eine Gewohnheitssache.
1: Okay, weiter geht's. Nächste Frage, ich halte mich da zurück. So.
2: Wieder Nummer Kategorie 5. Essen und Trinken. Welche Kombination klingt komisch, schmeckt aber großartig? Oh, das ist ja mal interessant.
1: Ja, also kommt mir jetzt nicht mit Pizza Hawaii, bitte.
2: Nein, aber das ist sowas wie Käse mit Marmelade quasi. Das schmeckt
1: ja
2: eigentlich ganz
1: Käse
2: toll.
1: Käse schmeckt super lecker. Ich esse gerne Camembert mit
2: Preiselbeeren.
1: Aber wie gesagt, also ich kann davon immer nur ganz wenig essen.
2: Ja gut, das Thema hatten wir schon.
1: Das Thema hatten wir schon, danke.
0: Kombination komisch.
1: Ja. Ja, Schokolade mit oder so.
0: Schokolade mit Käse.
2: Schokolade mit Käse.
0: Ja, geht.
1: Ja, weiß nicht. Findest du die lecker?
0: Konnte gut schmecken. Also habe ich
2: auch
0: nicht.
2: Konnte gut schmecken. Okay.
1: Ja. Oder eine bestimmte Fleischart mit einer bestimmten Fischart oder sowas, die du schon mal gegessen hast.
0: Ja. Fisch und Fleisch zusammen?
1: Gibt's, na klar.
2: Ja, es gibt's ja Surf and Turf.
0: Aber was? Was? Sie sagen Fufu mit Kartoffel.
1: Was ist denn Fufu?
0: Doch, wird gut schmecken. Also, Fufu ist aus Yam. Yam ist eine Gewürze, also würde ich nicht sagen, afrikanisches Essen.
1: Sie spricht wie eine Italienerin. Also genetisch bedingt sieht man, dass du Italienerin bist.
0: Ja,
1: die ganzen Hände. Und,
0: endlich.
2: Nee, also, Yam.
0: Also, Yam ist so wie Kartoffel.
2: Ach so.
0: In der,
2: ja, wo muss ich denn die Kartoffeln dazu essen?
0: Ja, also zusammen.
2: Kartoffeln mit Kartoffeln? Nee.
0: Aber
2: Yam mit Kartoffeln. Kartoffeln mit Yam.
0: Ja.
2: Okay, also ist das quasi ein Kartoffeleintopf.
0: Also Fufu kann von Yam oder von Plantain, gekochte Banane.
2: Ah, ja.
0: Ja, also
2: oh, das ist ja, Banane.
0: Bananen und Kartoffeln.
2: In der Karibik auch mal.
1: Also heute Abend wieder, Schatz.
0: Okay.
1: So, zack. Nächste Frage und die 30.
2: Essen und Trinken schon wieder. Was gehört auf jedes Brot?
0: Butter.
2: Butter.
1: Ja, genau.
2: Ja.
1: Also wir dürfen eins nicht falsch verstehen. Also diese Fragen sind alle nicht ernst gemeint, ja? Das sind Fragen, da kannst du dir sonst was einfallen lassen. Es muss nicht so genau sein. Und vor allen Dingen, wenn du sagst, was auf jedes Brot gehört, es kann alles Mögliche sein, was eine neue Entdeckung für uns ist zum Beispiel. Wenn du sagst, bei uns in Nigeria, wir essen, was weiß ich, eine bestimmte Art von Brot und da packen wir, was weiß ich, Krokodilsfleisch drauf,
2: dann meldet sich hier gleich jemand anders.

0: sehr süß, wie Grace gerade ihren Kopf geschüttelt hat.
1: Oder Fisch. Fish auf Brot.
2: Ja, Fisch auf Brot.
3: Welche Art von Fisch?
1: Makrele.
2: Makrele.
3: Mhm. Isst du gerne Fische?
1: Ja.
3: Ja. Ah. Sehr gerne. Was ist dein Lieblingsfisch?
2: Kommen wir nicht zusammen.
1: Nee, nee. Hast du keinen Fisch?
2: Ich sag mal, ich bin Hamburger, ich esse keinen Fisch.
1: Obwohl, Fisch mag.
0: Ja, der eine hat mich immer auf dem Fischmarkt, gehst du nicht um Fisch zu essen.
2: Das stimmt.
1: Ich würde sagen, ja, wenn wir hier Fischmarkt in Hamburg haben, das heißt, Hamburg mag Fische. Oder
3: ja,
1: die Hamburger.
3: Wir klar, haben natürlich. Auch Aal. Aal ist sehr beliebt bei uns in Hamburg.
2: Also der, was ich gerne esse, Hering. Sind Krustentiere, ne? Hummer, Scampi, Gambas. Sowas esse ich natürlich gerne.
3: Krabben wird hier sehr gerne gegessen.
2: Ja, aber die esse ich wieder nicht so gerne.
3: Nein, wir nicht. Also ich sowieso
2: kind
3: nicht.
2: Gecatcht.
3: Also ich habe als Kind immer gerne Aal gegessen, geräucherten Aal.
2: Muss
3: ich
2: sagen.
3: Ja, zum Beispiel auf dem Dom. Auf dem Dom.
2: Ach, auf dem Dom.
3: Also liebe Zuhörer, Dom nochmal zur Erklärung, ist bei
2: Dom,
3: euch
2: um
3: der
2: Fisch
3: Kirmes. Kirmes in Deutschland, in Hamburg Dom. Ja.
2: Komm, lass mal gucken, ob wir eine Frage finden, die nicht aus Essen und Trinken.
3: Ja, mal gucken, was da jetzt kommt. Reisen, guck mal.
2: Bitte. Okay, jetzt ist es ganz simpel. Fenster oder Gangplatz? Und warum?
3: Ja.
2: Also, du bist in einer
3: in einem Flugzeug
2: oder in einer Bahn.
3: Genau.
2: Was hättest du lieber? Fenster oder Gangplatz?
1: Gangplatz.
2: Warum?
1: Damit ich schnell auf Klo gehen
2: kann. Eine typische Frauenantwort. Juhu!
3: Sehr schön.
2: Ja.
3: Ja, finde ich gut. Und ich sitze so gerne am Fenster.
2: Okay.
3: Ja, weil da kann ich mich anlehnen, ohne dass ich irgendwo mich anlehnen muss an eine Person.
2: Ja.
3: Und kann rausgucken und einschlafen oder runterschieben das Fenster,
2: ja,
3: um meinen Nachbarn ärgern, der versucht immer rauszugucken. Die
2: lustig.
3: 41.
2: Was war dein peinlichster Moment in der Öffentlichkeit?
3: Ja, das möchte ich gerne wissen,
2: jetzt
3: Grace.
2: Aber.
1: Oh Gott.
3: Du kannst alles erzählen.
1: Peinliche. Oh ja, doch. Wo jemand mich als anderer Mensch erkannt hatte.
2: Als jemand anderes?
1: Ja.
3: Ah, und ihr seid ins Gespräch gekommen und du hast dich darüber gefreut und so und hast aber auch erstmal lange überlegt, wer das sein könnte.
1: Ja, also wusste ich auch, wer der Person ist.
3: Achso, du kanntest die Person, aber die, ach, das ist ja blöd.
1: Ja, sehr blöd gewesen.
3: Ach so, und das war wahrscheinlich ein Mann und da war ein Flirt von dir gedacht und im Endeffekt...
2: Jetzt machst du ja wieder einen Hollywood-Film daraus.
3: Das ist eine schöne Story, daraus sollten wir einen Film machen. Bisschen Humor
1: und
3: von.
1: Er hat nur in eine Richtung geguckt.
2: Okay.
3: In deine
2: das
3: Augen.
2: Das ist nicht schön.
1: Nee.
2: Das ist gar nicht schön. Hast
3: in
2: du
3: deine
2: ihn dann
3: Augen,
2: nicht,
3: ja, das ist leider...
2: Hast du ihn denn da nicht...
3: Ja, man nennt es Augen. Man nennt es Augen.
2: Du nennst es Augen. Ich
3: nein, man, also, man nennt es von, im flachen Jargon nennt man das Augen. Wusstest du das nicht, Tani?
2: Natürlich.
3: Ja, also, come on.
2: Aber ich würde es nie so nennen.
3: Nein, du sowieso nicht. Und nee. Grace würde es auch nicht sagen.
2: Nein.
3: Ihr seid zwei Ladies.
2: Richtig.
3: Sowas gehört nicht in euer Mund.
2: Nein.
3: Aber
2: nein.
3: Ich bin eben kein Gentleman.
2: Das würde ich so nicht sagen.
3: Ihr seid die Schönen
2: kannst,
3: und ich bin das Biest.
2: Gentleman.
3: Ja, aber nur, wenn ich wirklich will. Und das ist selten. So,
2: Schönen
3: also nächste Frage.
2: Das
3: macht Spaß.
2: Lustig. Welches Gericht würdest du jeden Tag essen, wenn du müsstest?
1: Also ich würde gerne jeden Tag, wenn ich kann.
2: Salat?
1: Ja.
3: Liebst du so sehr Salat?
1: Ja,
3: guck mal, das liebe ich auch. Ja,
2: ja, das kann mir nicht passieren. Bei mir wäre es glatt eine Pizza.
3: Ja, Pizza. Ja, ja, natürlich. Pizza ist
2: liebe
3: auch super.
1: Oh,
3: machst
1: ja
3: du gerne Pizza?
1: Meine Kinder würden gerne jeden Tag Pizza essen.
2: Siehst du wohl?
3: Machst du denn auch Pizza selbst zu Hause?
1: Ja, ab und zu mal, wenn ich Lust habe.
3: Wird mich Teig selbst gemacht und so?
1: Nein, fertige Teig. Und dann. Aber also, habe ich schon probiert.
3: Ja, und macht keinen Spaß, ne? Schwierig,
1: doch,
3: oder?
1: Es nimmt nur Zeit. Und
2: ja, ja, das stimmt, das stimmt.
1: Ja.
2: Mhm.
1: Aber, ja, die wollen gerne.
3: Und du, jeden Tag Salat?
1: Ja, ich konnte jeden Tag Salat.
2: Nee, das geht immer.
3: Aber mit Toppings und so?
1: Mit
3: oder?
1: Toppings. Also, ich mag meinen Salat so gerne mit, dass es Satz macht.
3: Ja,
1: ja,
3: und
1: so,
3: was ist das so? Was würdest du da reinmachen?
1: Fisch natürlich. Thunfisch, Feta. Ich liebe Feta.
2: Ah,
1: okay. Ja, ich
2: das
1: liebe
2: ist
1: Feta.
2: Ja nur wieder griechisch.
3: Ja, so mal.
2: Das ist ja Grace so
3: international.
2: Es ist ja der Hammer.
3: Ein Kuddelmuddel, sagt man so.
2: Komm, ich glaube, eine haben wir noch, oder?
3: Ja,

0: mindestens noch eine. So, und die 36.
1: Reisen.
0: Schöne Zahl.
1: Berge, Meer oder Stadt? Was würdest du gerade bevorzugen?
2: Meer. Ich liebe das Meer. Das Meer.
0: Ja. Ja. Warst du denn schon mal auf Berge in Bergen? Europa?
2: Ja.
0: Das war eine richtige Kurve.
1: Ja,
0: oh, das ist doch kein Berg.
1: Ja. Natürlich, das ist ein kleines deutsches Gebirge.
0: Ja, ein Gebirge, aber kein Berg.
2: Ich war mal auch in
1: Österreich?
2: Also Süddeutschland.
1: In Süddeutschland? Ja. In Dolomiten?
2: Nee,
1: in den Alpen?
2: Alten.
1: In den Alpen.
0: Ah ja. Warst du da richtig drauf oder hast du die nur von unten betrachtet?
2: War ich richtig drauf. Also nichts.
0: Nicht von der Point, nicht auf der Spitze.
2: Aber schon oben gelaufen. Ja, doch. Ja, ja. Ich liebe auch Berge. Ich war auch in Freiburg.
1: Ja.
2: Im Schwarzwald. Da gibt es auch Berge.
0: Schwarzwald.
1: Das Schwarzwaldgebirge, ja.
2: Ja.
1: Genau. Okay, es sind nicht die Dolomiten, Schatz. Ich gebe es ja zu. Aber wir in Deutschland haben auch Gebirge.
0: Ja, natürlich da. Aber ich meine natürlich mit den Bergen tatsächlich Berge. Und Berge haben ja was Faszinierendes. Das weißt du ja auch. Man kann dort ganz toll wandern. Man kann dort wirklich Dinge sehen und erleben, die du sonst nicht siehst. Meer ist so, sagen wir mal, fast beliebig. Aber ich liebe natürlich auch das Meer, das Rauschen. Aber ich mag es nicht, dort mich hinzulegen. Und nichts tun.
1: Richtig, und deswegen, ich gucke mir gerade die Frage nochmal an, Berge, Meer oder Stadt? Also wenn es bei mir um Urlaub geht, ich möchte alles auf einmal. Aber nichts geht, ohne dass ich irgendwo shoppen.
0: Ja, Berge sollen erreichbar sein, finde ich.
1: Meer muss unbedingt da sein, steife Brise, aber ich muss auch shoppen gehen können.
0: Ja, shoppen ist wichtig. Und ich finde, Italien ist das schon optimal.
1: Ist perfekt,
0: ne?
1: Bietet alles.
0: Ja, wenn du in der Toskana bist zum Beispiel, hast du wirklich alles. Da ist ganz grün, es ist tolles Wetter, also meistens, weil die Lage sehr gut ist.
1: Es ist hügelig, also du hast ein paar kleine Berge, du hast das Meer an der Seite und du hast lauter kleine süße Städte wie Lucca etc. Haben wir ja alles in unserem Toskana-Podcast schon erwähnt.
0: Genau.
1: Und da kann man prima shoppen. Und so alles auf einmal, das ist eigentlich das. Ja. Ich könnte mich nicht entscheiden.
0: Den Podcast kann man allerdings nur noch auf Spotify hören. Habe ich auf YouTube gecancelt.
1: Gecancelt. Okay.
0: So, nächste Frage. Und dann kommen wir so langsam zum Ende. Die 24.
1: Och, das hatten wir ja lange nicht. Essen und Trinken.
2: Wieder.
1: Was war dein letzter Küchenfail? Ach Gott.
0: Ja,
2: wo ist das Fail? Also, was heißt Fail? Also
1: etwas, was gut gelaufen ist in der Küche. Oder erinnere ich mich hier an was? Oh ja. Weihnachten 2023 war das, glaube ich. Oder 22, 23, weiß ich nicht mehr genau.
0: Versuch mich dran zu erinnern.
1: Wir hatten Gäste. Ah. Meine liebe Bami lebte auch noch und wir hatten einen großen Rindfleischbraten. Wir wollten also wirklich ein schönes Rinderfilet essen und der war nicht lang genug drin und mein lieber Fabrizio musste ihn aber zuschneiden. Und das war noch so rare, so rot, dass Blut lief und ihm wurde ganz plümerant, das war jetzt plattdeutsch und heißt anders.
0: Mir wurde schlecht, richtig schlecht. Richtig schlecht.
1: Also das war wirklich, da habe ich irgendwie nicht so ganz auf die Zeit geachtet. Nein, das war leider dann vergebens.
0: Ja gut, also noch eine Frage.
1: Warte
0: und
1: mal,
0: dann,
1: Grace hat noch nicht...
0: Ach, du hast noch nicht geantwortet.
2: Also, das letzte Küchenfehl bei mir war sogar vor ein paar Tagen, wo mein Essen verbrannt.
1: Verbrannt. Passiert, ne?
2: Ja.
0: Was hast du da gekocht?
2: Oh, meine Suppe. Suppe warm gemacht. Also ich habe meine Suppe warm gemacht und habe ich vergessen, die Hitze auf
0: niedrigen Herd schalten.
1: Ja, das war's dann mit der Suppe.
2: Das war's dann.
0: Ja, naja. Nicht ganz so schlimm. So, und die 29.
1: Kategorie Alltag. Beschreib mal einen ganz normalen Tag bei dir. Gibt es das überhaupt? Eine sehr schöne letzte Frage. Ein ganz normaler Tag bei dir.
2: Wo ich einfach ausschlafe.
1: Das ist normal?
2: Nee, das ist eigentlich unnormal.
1: Siehst du?
2: Das wünsche ich mir. Ganz normalen Tag.
1: Ganz
0: normaler
1: Tag.
0: Du sollst mal einen normalen Tag beschreiben. Also du stehst morgens um welche Uhrzeit auf?
2: Oh Gott, 5:30 Uhr.
0: Um 5:30 Uhr?
2: Ja.

0: Oh Gott.
1: Und ich dachte, ich bin um 7:15 schon.
2: Ach, weil deine Töchter noch zur Schule gehen und so?
3: Ja, ja, also ich gehe zuerst.
2: Du bist doch typisch Mutter, dass du alles vorbereitest und so?
3: Das ist mein normaler Tag. Und am Wochenende kann ich auch nicht durchschlafen. Also ich kenne das Unterschied nicht mehr.
1: Also ist ein normaler Tag schon mal unausgeschlafen zu sein?
3: Also ein normales Tag für mich ist einfach lebendig.
1: Ja, das ist schön. Das ist ein toller Schlusssatz.
2: Genau. Grace, es war wirklich super und ich bin so gespannt auf deinen Film und freue mich da richtig drauf. Und irgendwie hoffe ich ganz ehrlich, dass du das mit diesem Nollywood so hinbekommst, dass sogar dein Film auf Netflix zu sehen ist.
1: Das wäre
3: das ist eine Vision.
1: Ich bin dabei.
2: Oder zumindest 1-2 Festivals.
3: Ja, auf jeden Fall. Also dieses Jahr werden wir dabei bei der Afrika Film Festival sein. Mhm. Also Kooperation. Ja. Wir werden in Kooperation mit Afrika Film Festival in Hamburg zusammenarbeiten. Also da konnte man auf jeden Fall Nollywood-Filme sehen.
2: Super.
3: Und vielleicht auch mein Film.
2: Ja, vielleicht auch dein Film. Die Jahreszeit wahrscheinlich zum Sommer hin?
3: November, im Winter.
2: November? Warum denn dann, wenn es kalt ist?
3: Ja, weil da gehen doch, da wollen doch alle ins Kino. Weil
1: ja, das drinnen. Ist wahr.
2: Ja, aber guck mal, wenn du es aber draußen machen würdest, an der Alster oder so.
3: Ja, ich habe eigentlich eine
2: Du hast eine Idee.
3: Idee, ja.
2: Mal schauen, was so passiert. Also Grace, einen dicken Kuss.
1: Und vielen Dank, dass du da warst.
2: Bis dann.
3: Hat mich total gefreut.
2: Uns erstmal.

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0: Ausgabe von Herbst Promi Corner. Ich freue mich sehr, zwei tolle Damen heute an meiner Seite begrüßen zu dürfen. Wir reden heute nicht über ein bestimmtes Album, über eine Band, die Künstlerin oder Künstler, sondern wir wollen heute mal ein bisschen hinter die Kulissen gucken und dafür freue ich mich sehr, dass die beiden da sind. Einmal Caro von musicspots.de, einem Online-Magazin.
1: Hallo.
0: Und eine Stammgästin der liebsten Art, Katharina Vutari. Herzlich willkommen, ihr beiden.
2: Hallo, Herr Hans.
0: Caro, fange ich mit dir als Neuling einfach mal an. Vielleicht magst du mal so zwei, drei Sätze zu dir erzählen und vielleicht auch was musicspots.de, was dahinter steckt.
1: Ah ja, gerne. Ich bin, glaube ich, bin klassischer Musiknerd. Ich habe angefangen, über Musik zu schreiben aus der Frage heraus, was läuft denn da? Und zwar sind so, ich weiß nicht, ob ihr euch noch an die Zeiten erinnern könnt, wo man so klassisch mit so iPods und so Playlisten durch die Gegend gelaufen ist. Und ich habe die halt immer mal bei Freunden auf so Dockingstations gepackt. Oder ich habe mich am CD-Regal relativ früh vergriffen und habe immer mal so im Hintergrund so die Musik ausgewählt. Und dann kommt dann halt immer mal so, was läuft denn da? Und wenn du dann ständig irgendwelche Monologe zu neuen Artists machst, dann sagen die auch so, schreib das mal auf und sag mir mal, wann da irgendwelche Konzerte sind. Und daraufhin ist Musicspots entstanden. Ich hatte schon angefangen, so ein bisschen zu bloggen. Und habe dann halt mehr und mehr einfach die Musik vorgestellt, die ich mag. Und genau das ist es eigentlich heute noch. Das heißt, ich gehe einfach so ein bisschen durch die Gegend und gucke, was gefällt mir, warum gefällt mir das. Ich habe mal klassische Marketingkommunikation studiert und auch über Musik damals geschrieben, also mein Diplom geschrieben. In einer Zeit, wo vieles digitalisiert wurde. Und das heißt, bei mir ist dann auch ganz oft die Frage mit, wie macht ihr das heute noch? Und warum macht ihr das heute noch? Also, und deswegen ist bei Musicspots immer ganz oft dieser Business-Teil mit drin. Aber ganz viel Musikliebe, glaube ich, und ganz viel Indie-Musikliebe. Das ist es. Und unter musicspots.de kann man immer reinhören und ins reinlesen. Seit neuestem halt auch Podcast ein bisschen, wo ich ein bisschen was vorstelle. Und sonst freue ich mich immer über Austausch.
0: Katharina, wir gehören ja noch eher dann zu der Kategorie Mixtapes austauschen, auf Kassetten aufgenommen.
2: Ja, ne? Ich habe neulich alte Fotos gesucht. Ich habe da diesen 90er-Trend. Was hast du in den 90ern gemacht? Und da habe ich ein Mixtape gefunden, was ich geschenkt gekriegt habe von meinem Mann. Ganz am Anfang, was er für mich zusammengestellt hat.
1: Oh, das kenne ich aber auch noch.
2: Also, Kassetten?
1: Kassetten ganz groß damals.
2: Kommt wieder, jede Wette.
0: Vinyl hat so ein Revival, Kassetten glaube ich auch.
2: Und CDs auch im Moment. Das sind zwar kleine Zahlen im Gegensatz zum Streaming, aber der Markt wächst ganz dolle.
0: Katharina, dich habe ich heute eigentlich letztendlich gar nicht hinter dem Aspekt, wir kennen dich ja bei mir als Dauergästin im Zusammenhang mit den Session Tapes, als Bruder und so weiter, sondern heute würde ich gerne so ein bisschen auch mal näher einsteigen in deine Aufgabe als Plattenlabel oder Plattenchefin. Vielleicht kannst du den Leuten mal erklären, was bedeutet eigentlich Plattenlabel? Weswegen ist das notwendig oder sinnvoll, dort zu sein? Es gibt natürlich viele Künstler, die sagen, okay, ich mache es selber, ein eigenes Plattenlabel, weil ich habe keinen Bock auf die großen Sony, Warner und Universal, wie sie heißen. Wir haben jetzt zum Beispiel ohne Label veröffentlicht, was ja auch geht heutzutage. Aber warum sagst du, nee, Label ist schon nicht unwichtig? Vielleicht auch in dem Zusammenhang, dass du mir erklärst, dass nicht bei jeder dir auf dein Label kann. Also ich zum Beispiel könnte es nicht.
2: Nein.
0: Aber das ist auch völlig okay.
2: Das ist die zweite Frage.
0: Aber vielleicht magst du so ein bisschen mal so die Aufgaben einer Label-Chefin in Anführungsstrichen charakterisieren.
2: Was ist ein Label? Ein Label ist eigentlich der englische Name dafür, es ist eine Plattenfirma. Man hat seine kleine eigene Plattenfirma und früher war das ja so, dass du über eine Firma gehen musstest, die deine Aufnahmen finanziert hat, die deine Schallplatten, dein Vinyl oder auch die CDs hergestellt hat und die dann auch in den Handel gebracht hat. Also diese Schnittstelle zwischen KünstlerInnen und Öffentlichkeit, um das mal so zu sagen. Die hat sich um Promotion gekümmert. Dadurch, dass durch diese digitale Veröffentlichungsmöglichkeit auf den Streaming-Plattformen hat sich dieses, man nennt es Gatekeeping, also dass du bestimmte Menschen dich toll finden müssen, damit du überhaupt etwas veröffentlichen kannst, das hat sich ja in den letzten 10, 15 Jahren total aufgelöst. Deswegen brauchst du technisch gesehen heute kein Label mehr, um Musik in die Öffentlichkeit zu bringen, kann ja jeder. Hochladen bei den Streaming-Anbietern, gibt diverse Plattformen. Morgen, heute machst du was, morgen ist das drauf. Aber ein Label ist ja nicht nur dieser geschäftliche Herstellung und Vertrieb von deiner Musik, sondern es ist auch Betreuung von den KünstlerInnen und Strategien überlegen, wie man

jemanden aufbauen kann, wohin man jemanden bringen kann. Und ich merke, technisch brauchst du heute kein Label mehr, um zu veröffentlichen, aber ich kriege regelmäßig Anfragen, weil KünstlerInnen merken, dass sie gerne jemanden an ihrer Seite hätten, der oder die ihnen dabei hilft und mit dem sie im Austausch gehen können. Und es ist ja ganz viel Erfahrung dahinter, das zu machen. Also deswegen ist ein Label noch wichtig. Und warum kannst du nicht bei mir veröffentlichen? Weil Pussy Empire Recordings ist ein feministisches Label und das heißt, ich habe mich darauf spezialisiert, alle Menschen, die sich als weiblich gelesen bezeichnen oder so erscheinen möchten, zu veröffentlichen, um mich darauf zu spezialisieren, weil mir genau wie Caro viele Musikrichtungen gefallen und weil ich mir nicht über die Musikrichtung ein eindeutiges Gesicht geben konnte und weil ich immer schon feministisch unterwegs war und Frauen und Flinterpersonen, so nennt man den Zusammenschluss weiblich gelesener Menschen, ja auch unterrepräsentiert sind, habe ich gedacht, super, das passt zu meiner CI, dann gehen wir da lang.

0: ich greife jetzt mal das Thema auf. Es ist natürlich erstmal das Produkt, Musik muss ja da sein.
1: Richtig.
0: Damit du letztendlich auch eben als Plattenlabel da interagieren kannst, auch in der Thema Promotion. Da gibt es dann auch verschiedene Dinge im Radio, Bloggen, Zeitung, Fernsehen, alles was dazugehört. Da gibt es ja dann auch wieder Leute, die sich darauf spezialisiert haben. Aber wie kommt dann jetzt diese Connection auch zustande? Letztendlich musst du ja auch wissen, wer passt zu meiner Künstlerin, zu der Band, die ich habe. Also jetzt mal dann eben auch übertragen. Mhm.

0: zu Caro. Man muss ja letztendlich auch ein Netzwerk herstellen. Und wie funktioniert dann bei euch, Caro, letztendlich auch die Kenntnisnahme? Weil ihr müsst ja auch, seid ja auch angewiesen, dass jemand auf euch zukommt oder überhaupt sagt, dass da was ist.
1: Ja, wir sind, also es sind ja immer diese zwei Richtungen. Also mein Postfach ist voll, weil mir Leute einfach in die Künstler selber heutzutage was zuschicken. Oder es gibt Promo-Agenturen, die mir was zuschicken. Dann bin ich aber auch immer auf der Suche nach dem einen Song, über den ich gerade gestolpert bin, um die Geschichte dahinter zu erzählen. Das heißt, ich mache mich dann auf die Suche zum Thema, wo kriege ich meine Informationen her? Und ich bin natürlich auch heutzutage in den Social-Media-Kanälen unterwegs, aber ich finde es immer total wichtig, heutzutage ordentliche Presseunterlagen zu haben und auch eine schöne Info dazu zu haben, weil ich will eine Geschichte erzählen. Das heißt, ich gehe immer auf die Labels zu. Ich gehe entweder auf ein Label zu oder auf eine Promo-Agentur, weil die Künstlerinnen oder die Bands haben meistens sehr viel zu tun. Die haben vielleicht auch gar nicht, also so die Infos, die Zeit dafür. Und dafür ist auch ein Label da. Also, dass man einfach jemanden hat, einen Fürsprecher. Jemand, der einfach einem hilft, auch so bestimmte Dinge mit weiterzugeben. Und das finde ich ganz wichtig. Ich glaube, wir sind über verschiedenste Kanäle in Verbindung gekommen, aber unter anderem auch mit der Anfrage zu dir als Musikerin für deine Artists. Und dann ist es gut zu wissen, ich habe da einen Song gehört, ich würde gerne darüber berichten. Kannst du mir ein bisschen mehr darüber erzählen als Online-Blog brauche ich halt. Ich brauche Bilder. Ich brauche aber auch meine Bio und vielleicht brauche ich auch mal einen ordentlichen ganzen Songtext, weil man halt was drüber erzählen will. Oder im besten Fall lädt man sich die Musikerinnen und Bands einfach mal zum Interview ein und spricht mit ihnen.
2: Und ein Label, du fragtest ja, wie das ist, woher das Label weiß, welche Promotion-Agentur oder welcher Blog oder was zum Künstler oder Künstlerin passt. Das ist ja mein Kapital, das große Netzwerk. Und ich glaube, jedes Label hat, oder auch KünstlerInnen, die sich selber veröffentlichen, auch wenn man das öfter macht, weiß man ja, mit welchen Leuten man gut arbeiten kann. Mhm. Ich arbeite sehr gerne mit einer auch dir bekannten Promo-Agentur in Berlin zusammen, mit Chris Biadas von 28IF, weil wir sehr gut arbeiten können, weil ich mich und meine KünstlerInnen sehr gut vertreten fühle durch ihn. Und es geht dann ja auch darum, zum Beispiel, ich würde Caro nicht jede meiner KünstlerInnen anbieten. Wenn ich würde ihr nur die anbieten, wo ich das Gefühl habe, die passen zu ihr. Und sonst würde ich sie fragen, darf ich dir mal was schicken? Ich weiß aber nicht, ob das passt. Also man guckt auch sehr ausgewählt, wen behelligt man. Ne? Also es heißt nicht, ich kenne 20 Leute, also kippe ich das auf 20 Leute rüber, sondern immer, wer passt zu dem Künstler.
0: Was natürlich ja auch geht, dafür gibt es ja auch Verteilformen, wie MPN, Music Promotion Network, wo eben globale Verteiler sind, wo jeder zugreifen kann, auch eben die Fernsehsender und so weiter und so weiter. Aber da muss man sich natürlich drüber klar sein, wenn du keinen großen Namen hast, dass da natürlich die Reaktion sehr klein ist.
2: Und das ist ja auch bei Promotion-Agenturen, dass die PromoterInnen leben davon, von dem guten Kontakt zu den Blogs, zu den JournalistInnen, dass auch die wissen, wenn die ankommen, aha, wenn der kommt, dann hat er sich Gedanken gemacht, ob das zu mir passt. Mhm.

0: Jetzt haben wir natürlich ja zwei Themen auch immer. Man möchte natürlich ja als Künstlerin, Künstler, Band möglichst hohe Öffentlichkeit erreichen. Hat aber natürlich, gerade wenn man anfängt, ja noch gar nicht das Standing und den Namen. Man muss aber, wenn ich das jetzt so mal ein bisschen rekapituliere, relativ viel Geld in die Hand nehmen, finde ich zum Teil. Zumindest ist jetzt vielleicht nicht unbedingt was die Produktion macht, wenn ich das weitestgehend am PC machen kann. Wenn ich aber eben Musiker dazu haben will oder in eine Produktionsstätte gehe, wie in ein Plattenstudio, dann muss ich natürlich Geld auch in die Hand nehmen. Aber ja auch eine Promotion, wenn du jetzt ein Radiopromoter, Fernsehpromoter oder sonst was nimmst, kostet ja auch Geld. Wenn ich dann natürlich gegen sehe, wie soll das refinanziert werden aus diesen, das ist ja, glaube ich, heute die große Kunst. Wie komme ich dahin, dass ich mein Investment wieder zurückkriege? Ist natürlich viel mit Idealismus verbunden, weiß ich aus eigener Erfahrung. Aber wie seht ihr das letztendlich? Wie kann man das irgendwo zusammenführen, dass man sagen kann, okay, es ist letztendlich wie Lotto spielen, um das vielleicht ein bisschen so zu überziehen.
1: Ja, aber du hast doch am Ende, auch wenn wir heute vieles digital machen, ich habe hier gerade von dir was vorliegen, was nicht digital ist. Du hast ja im Endeffekt ein schönes Werk am Ende. Also du hast die Möglichkeit, Menschen zu deinen Konzerten einzuladen. Also ganz so Lotto würde ich das jetzt nicht nennen, was Musiker machen. Also es ist natürlich schwierig.
2: Ja, aber schon als Plattenfirma, als kleine Indie-Plattenfirma, wenn du noch keine Künstlerin hast, der oder die richtig erfolgreich ist, wo dann ja Geld zurückfließt, ne? Das ist schon relativ Lotto.
1: Ja, okay.
2: Oder du musst immer einen wahnsinnig langen Atem haben, Leute aufzubauen. Nicht nur über eine Veröffentlichung, ein Album, vielleicht über zwei, drei, vier. Ich habe jetzt eine Grönemeyer-Doku gesehen. Grönemeyer hatte mit dem fünften Album Erfolg. Mit dem fünften.
0: Meinst du, Rudolf Kunze, ähnliche Geschichte? Das allerletzte Album musste was werden, sonst wäre
2: ja, aber es auch nach Jahren.
0: Genau.
2: Und viele KünstlerInnen halten ja gar nicht jahrelang durch. Mhm. Am Anfang ist die Euphorie immer groß und wenn sie merken, oh, das ist ein Marathon, ein vierfach, zehnfach Marathon, dann springen auch viele wieder ab, weil das kann heißen, du baust auf und in der Mitte springt dir Künstler oder Künstlerin ab.
1: Ja, und das ist immer schade. Also ich finde sowas total schade und da bin ich, glaube ich, sehr, sehr ein Musiknerd, wenn ich gerade auch junge Künstlerinnen von Anfang an mitbegleitet habe und ich habe so ein, zwei Promo- und Labelkontakte, die dann sagen so, wir haben hier was. Möchtest du mal reinhören, ist noch gar nicht draußen. Das ist natürlich irgendwie das Allerwichtigste.

0: der größte. Und dann merkst du irgendwie, der erste Release kommt, die erste EP erscheint, irgendwann kommt das erste Album und die Touren werden da und die Locations werden größer. Und dann hast du leider irgendwann vielleicht aber auch das Pech, dass die dann sagen, es funktioniert nicht. Auch wenn man als Fan das Gefühl hatte, es hat funktioniert und auch als Berichtende das Gefühl hat, es funktioniert. Wenn die Zahlen dahinter nicht stimmen, aufgrund von dem, was wir heutzutage in diesem Markt haben, ist das halt so. Und da kann ich mir das gut vorstellen, dass so ein Label sagt.
1: Also es ist sehr viel, auch wenn ich das wirklich ernst nehme und auch wirtschaftlich sein möchte, ist es sehr, sehr viel Liebhaberei. Und vielleicht sollte man das auch noch mal kurz erklären. Früher war das ja so, wo es nur dieses physische, also zum Anfassen, das Anfassen fassbare Produkt gab, CDs oder Vinyl.

0: Nicht, aber die Veranstaltungskosten sehr viel höher werden. Das macht ja, dass dieser letzte Strohhalm, der die Jahre vor Corona dann noch funktioniert hat, live zu spielen, für alle, die nicht Topstars sind, Topstars sind ausgenommen, aber für alles darunter, kommt auch da immer weniger Geld zurück. Das heißt, die Möglichkeiten, mit Musik machen, Geld verdienen zu können, wenn man kein Star ist, werden immer kleiner.
1: Du hast ja einen Zusammenhang, weil du vorhin sagtest, live. Du hast es jetzt gesagt, es gibt Pay-to-Play, also dass du eben schon 50 Besucher mitbringen musst. Oder du selber als Veranstalter auftrittst als Künstler, was ja auch ein extrem hohes Risiko ist. Ich will jetzt nicht nur über Versicherungen dabei reden, sondern eben auch, wenn da nichts kommt, setzt du richtig zu. Wenn du dann eben auch noch Künstler bezahlen musst, begleitende Musiker und so weiter, ist das natürlich ein Fass ohne Boden.

0: Welt.
1: Die Frage ist natürlich für mich, ist den Menschen da draußen das eigentlich bewusst, dass jeder Konzertbesuch, den man nicht antritt, letztendlich mir auch die Möglichkeit der Musik schmälert. Ich nehme jetzt mal ein konkretes Beispiel, eine Karte für Taylor Swift, 300 Euro plus X.
2: Ja.
1: So, man sagt, glaube ich, jeder hat irgendwie ein Jahresetat von 400 Euro für Konzertbesuche. Das heißt, es blieben 100 noch über. Mhm. Im Schnitt kostet vielleicht eine Karte. Ich nehme jetzt einfach mal einen Künstler raus, weil ich gerade da war, Jan Plefka, 40 Euro die Karte, finde ich jetzt noch für ihn absolut humanen Preis. Das heißt aber, dann habe ich jetzt nur noch 60 Euro und schon reduziert sich das Ganze. Die ganz kleinen Clubs, die ich zum Beispiel auch kenne, so der Hut geht rum, erlebe ich leider auch immer wieder, selbst wenn es Unistädte sind, wie in Kiel, da sind dann 10 Leute, jeder tut einen Zehner rein, der Künstler kommt aus Berlin, fährt nach Kiel an, hat noch eine Übernachtung, das rechnet sich nicht vorne und nicht hinten. Du hast es vorhin angesprochen, ist da auch eine Werteumwandlung, was du sagst, ich lege mich nicht fest und hat sich das so extrem gewandelt, dass man eher nur noch Musik über Streaming oder sonst was konsumiert und sagt, naja gut, die Großen nehme ich mit, weil die finde ich sind geil, das ist toll.
2: Das ist
1: und
2: ja
1: der Rest ist, fällt dann so ein bisschen peu à peu hinten runter.
2: Das ist ja auch mal bei den ganz Großen. Es ist ein gesellschaftliches Ereignis. Es geht nicht nur um das Konzert, um die Show, um die KünstlerIn, sondern es ist, was, du warst da. Mhm. Wow, die Karte ist so teuer. Ich glaube, dass auch das damit reinspielt. Ich war einfach bei dem gesellschaftlichen Ereignis dabei. Und das ist natürlich klar, die ganzen Produktionskosten werden teurer. Die Fahrtkosten, die Menschen, die bezahlt werden, werden teurer. Ne? Deswegen müssen auch die Kartenpreise steigen.

0: Aber wie du halt sagst, wenn dann für das eine große Konzert ist das Geld da, aber alle anderen kleinen, diese 20, 30 Konzerte, die man hätte angucken können, das wird dann nicht mehr gemacht. Und ich glaube, das ist doch seit Corona in allen Bereichen so, dass die Menschen sich nicht mehr festlegen.
1: Das ist auf jeden Fall in vielen Bereichen so. Wir haben aber auch trotzdem das, was du, Hermes, gerade angesprochen hast, dieses, man will sich nicht entscheiden. Man will aber auch nicht mehr spontan losgehen und etwas live entdecken, sondern man sucht sich eigentlich immer das, was man schon kennt oder was man halt breit vorgeschlagen kriegt. Und deswegen finde ich es halt auch so wichtig, dass, also ich mache natürlich die Berichterstattung, weil ich es schön finde, über Musik zu schreiben. Ich mache das aber unter anderem auch, um Musikerinnen Sichtbarkeit zu geben und natürlich vorzugsweise Flinter-Musikerinnen, weil ich weiß, dass der weiblich gelesene Anteil auf Bühnen zu gering ist. Aber ich finde es wichtig, ab und zu mal abends loszugehen und sich einfach mal, geht mal in euren Lieblingsclub, da wo ihr euch wohlfühlt, auf ein Konzert von einer Band oder einem Artist, den man gar nicht kennt. Und es wird ein wunderschöner Abend werden, weil es ist dieses Miteinander, was man auch hat. Und ich finde, das ist das Schöne an Live-Musik.
0: Ich sage auch immer, wenn ich auf der Bühne stehe, meinem Publikum oder formuliere das auch im Newsletter, dass ich mal sage, Popkultur im weitesten Sinne muss von uns allen gelebt werden. Nicht nur von den Leuten, die auf der Bühne stehen, sondern genauso von den Leuten, die vor der Bühne stehen, weil es ja nur zusammen funktioniert. Und es ist halt nicht so, dass sie immer bestehen bleibt, auch wenn man selber nicht hingeht und sagt, ach, ist ja morgen noch da und übermorgen auch noch. Weil die ist gerade wirklich in Gefahr, dass diese Vielfalt der Szene und dass das alles überhaupt bleibt.
2: Ist es aber, weil du vorhin das auch sagtest, die sozialen Medien sind natürlich aufgrund ihrer Algorithmen natürlich auch eine Gefahr da drin, dass du das, was sozusagen außerhalb deines Algorithmus passiert, ja gar nicht mitbekommst, weil du in dieser Bubble, ich sehe das ja selber, irgendwie festgehalten wirst, dass du gar nicht den Blick links und rechts machen kannst. Ist es dann eigentlich umso wichtiger, irgendwie zu versuchen, wie soll man das vielleicht auch mal auflösen, dass die Leute merken, es gibt links und rechts der Straße auch noch gute Geschichten?
1: Ich berichte natürlich aus dem, was in meiner Bubble ist. Ich finde deswegen auch wieder Netzwerk und Austausch total wichtig, dass auch ich mich mit den Kollegen aus den größeren Medien austausche, dass auch ich die Medien lese und höre und selber verbreite, die andere Dinge machen. Weil nur so kriegen wir einfach dieses Wissen geteilt. Diese Informationen über diese unfassbar vielen Musikerinnen, dieses große Angebot, was du heute hast. Weil jeder Künstler, jede Künstlerin, jede Band ist heutzutage ihre eigene Promoagentur. Und damit bilden sie immer eine Bubble um sich herum und tauschen sich selber gar nicht mehr aus und kommen vielleicht auch gar nicht mehr in die Sichtbarkeit, die sie brauchen. Das heißt, auch wir in den Medien, wir sind ja miteinander verzahnt, wir reden darüber, wir tauschen uns aus. Also wir hatten das Thema vorhin, dass es für mich immer noch total wichtig ist, gerade auch wenn du über größere Acts schreiben willst, brauchst du halt diese ganz klassischen Presskits. Es ist aber immer noch, und ich mache das seit, lass mich lügen, fast 15 Jahren, ist es für mich schwer, bei größeren Artists an Presseunterlagen zu kommen. Ich kenne aber Leute, für die das vielleicht einfach gar nicht so schwer ist, weil die für größere Medien arbeiten. Und dann tauscht man sich aus und dann kriegt man die Connections und dann fragt man nochmal nach und dann versichert man sich. Und daraus entstehen dann halt Verbindungen, dass die dann irgendwann auf einen zukommen und sagen, du hast gerade über jemanden berichtet, kannte ich noch gar nicht, finde ich aber cool, nehme ich mal mit.
0: Oder vielleicht kann ich auch noch so sagen, für deine Hörer und Hörerinnen, geht einfach mal, wenn ihr seht, ihr habt Lust auszugehen, guckt mal, was ist denn bei euch in der Stadt, auf dem Dorf, was ist denn im nächsten Club los und riskiert es doch einfach mal.
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0: Du weißt es ja selber. Ne? Ich mache ja meine Gartenkonzerte.
1: Ich weiß, legendären Gartenkonzerte.
0: Dass wir unseren Freunden, Bekannten und den Gästen halt einfach in Anführungsstrichen jemanden vorsetzen.
1: Ja.
0: Und die halt uns vertrauen, dass das ein schöner Abend wird. Mhm. Unabhängig davon, ob sie von der Künstlerin, von dem Künstler oder schon mal was gehört haben. Und das führt natürlich dann auch wieder dazu im kleinen Rahmen. Und deswegen finde ich natürlich auch solche Sachen, dass Künstler sagen, ich komme zu dir nach Hause, ich spiele für dich im Wohnzimmer. Gibt ja auch dann verschiedene Anbieter im Internet, wo man das buchen kann, eben auch eine andere Tür plötzlich aufgeht. Mhm. Das heißt ja letztendlich auch, Katharina, du auch, du musst als Künstlerin, Künstler ja auch extrem kreativ werden. Gerade sage ich mal, wenn du jetzt nicht den großen Namen hast, was kann ich machen? Und ich nehme da jetzt dann eben auch mal das Thema Vorfinanzierung über Start Next als Beispiel, dass du sagst, okay, ich habe das an Kosten, voraussichtlich, das möchte ich machen. Liebe Freunde, finanziert ihr mir das ein bisschen mit vor und dafür kriegt ihr dann Geschenke, die weit über das normale Maß hinausgehen. Ist das sozusagen jetzt auch die Initialzündung zu sagen, okay, das ist ein Weg, um dahin zu kommen, wo man hin will?
1: Ja, natürlich. Kreativ zu werden, wo kann ich das Geld herbekommen? Und ich finde, ein Crowdfunding zu machen, ist ja nicht nur, du gibst mir Geld, ich kann machen, was ich will und du kriegst dann ein Geschenk, sondern eigentlich

0: nimmst, fängst du schon an, dir eine Community aufzubauen, dass du den Leuten zwischendurch Infos gibst und sagst, ja, hier, wir überlegen gerade, welches Cover soll es denn werden, guck doch mal. Also die kriegen schon viel mehr Infos und das heißt, wenn das Album dann veröffentlicht wird, wenn man zum Beispiel von Album Crowdfunding macht, dann sind die schon viel mehr im Bilde und haben den ganzen Prozess schon viel mehr mitkriegen können, als die Leute, die dann neu reinkommen. Und dadurch hast du beides. Dein Publikum kriegt quasi behind the scenes mit. Das ist der Mehrwert für die und nicht nur das Album oder ein anderes Geschenk, was sie haben wollen. Und sie helfen, sie finanzieren dich aber vor. Und du hast dafür die Möglichkeit, so ein Projekt umzusetzen. Was für mich ein Win-Win für beide Seiten ist. Andere Sachen sind natürlich auch meine Aufgabe als Label, ist es ja auch, mich um Förderungen zu kümmern. Es gibt nicht viele, aber in Hamburg gibt es die fantastische Labelförderung. Die fördert mich als Label für einen bestimmten Künstler oder eine Künstlerin. Und es gibt in Berlin die Initiative Musik, die KünstlerInnen fördert, mit einem Businesspartner zusammen.
1: Caro, wenn du jetzt in dem Austausch, meinetwegen in dem Interview oder auch mit dem kommunizierst, mit den Leuten, mit den Musikern, ich habe manchmal das Gefühl, wenn ich mit denen ein Interview frage, dass sie fragen, hast du irgendwo einen Ort bei dir, wo wir spielen können? Hast du einen Tipp, was wir vielleicht noch machen können, weil wir in deiner Region jetzt, sage ich mal, eine Band, die aus Nordrhein-Westfalen oder so kommt, sagt, Mensch, hier oben in Schleswig-Holstein kenne ich überhaupt gar keine Location. Ist das bei dir auch so, dass da auch so ein Austausch, so, wie können wir uns gegenseitig in Anführungsstrichen helfen? Ja. Gib mir einfach einen Tipp. Was hast du für Ideen? Kennst du irgendjemanden, an den wir uns wenden wollen?
2: Ich würde halt wirklich immer sagen, wenn ihr einen Ort sucht, also wenn Musikerinnen einen Ort suchen, wo sie mal auftreten können in einer Stadt, die sie nicht kennen, dass man sich vielleicht aber auch hier nochmal die lokalen Bands anguckt, dass man einen Abend durch Clubs zieht, dass man einfach mal guckt, wo sind, im ersten Schritt ist ja die Open Stage. So. Wenn es diese Clubs noch gibt, in denen, und das auch nochmal an die Hörerinnen, wo einfach Musikerinnen für diesen typischen Hut auftreten, das ist immer so eine schöne Möglichkeit. Und sonst ist der Tipp, guck mal, wer gerade vielleicht auf Tour ist. Es werden ab und zu mal Support Acts gesucht. Das finde ich, ist glaube ich auch immer so eine gute Möglichkeit, um mal so einen eine erste Bühne zu betreten, oder?
0: Oder eine Koop zu machen.
2: Genau.
0: Zu gucken, welche Bands sind aus dem Ort, wo wir spielen können. Die haben ja schon ein Publikum und vielleicht anzubieten, wir spielen mit euch bei euch und dann kümmert ihr euch ums Publikum und dafür laden wir euch zu uns ein und da haben wir das Publikum. Also haben beide Bands zwei Orte.
2: Ja. Das Schöne dabei ist dann, dass Leute, die auf ein Konzert gehen, kriegen gleich zwei. Und haben auch immer die Möglichkeit, nochmal so ein Lokalband mitzunehmen und vielleicht was Neues zu entdecken. Das finde ich total schön.
0: Und du entdeckst es ja lieber, wenn die Hauptband, die du magst, dir sagt, hör dir mal die an. Wäre bei uns genauso. Ich sage, Herms, ich habe was gehört, dann hörst du dir das eher an, als wenn das irgendein Hempel von irgendwo dir hinlegt.
1: Natürlich.
2: Und ich habe in meiner Schulzeit damals sogar noch, und da sind wir dann doch wieder bei den Kassetten, habe ich auf Konzerten immer die Vorbands mitgenommen, weil ich das immer großartig fand. Und ich habe wirklich eine Handvoll Bands dadurch kennengelernt, dass es super gute Vorbands waren. Wir sind hinterher zu den Hauptkonzerten der Vorbands gegangen, weil wir die einfach immer mitbegleitet haben. So.
0: Das ist ja auch die Funktion eigentlich.
2: Ja, natürlich. Support, ne? Und es ist heute noch so. Habt ihr das nicht auch so?
1: Das ist, ich sage jetzt mal so, das ist regional natürlich sehr unterschiedlich. Wenn ich jetzt mal mein Bundesland Schleswig-Holstein nehme, das ist extrem spärlich besetzt, was wirklich gute Locations anbelangt. Da gibt es einige, aber sie sind natürlich teilweise sehr weit auseinander. Wir haben hier in Hamburg, wo wir uns jetzt
2: treffen, eine
1: totale Dichte. Aber auch wenn ich da teilweise mitkriege, dass da so der eine oder andere Club nicht mehr da oder weg oder woanders und das kriege ich ja nur am Rande mit. Aber wenn ich jetzt so eine, nenne ich jetzt mal schwach besetzte Region wie Schleswig-Holstein habe, wo mir dann sage ich mal zwei, dreimal aus dem Stegreif anfangen, den Husumer Speicher. Das ist ein eingetragener Verein. Das muss man dazu natürlich auch sagen. Das sind ehrenamtliche Leute, die da wirklich viel, viel Herzblut reinstecken als Beispiel. Und das gibt es halt teilweise eben noch ein paar mehr. Aber es ist Schleswig-Holstein sehr, sehr begrenzt. Also auch Kiel wird immer gefühlt weniger. Dann haben wir noch ein bisschen was in Flensburg. Aber man muss schon sehr genau gucken, wer da wann spielt. Also so mal eben losgehen und mir mal irgendeine Band anhören, ist dann schon wieder schwieriger. Und ich glaube, das ist
0: Hamburg,
1: ja natürlich, das ist in Berlin ja auch so. Das ist natürlich ganz klar. Das ist natürlich, finde ich, auch immer schade, dass diese

0: Präsenz, sage ich jetzt mal, in dem ländlichen Bereich eigentlich immer weiter abgenommen hat.
1: Das ist total schade und ich muss jetzt auch nochmal zurückgehen. Ich komme nicht, also ich bin damals nicht in Hamburg zur Schule gegangen. Ich komme aus einer kleinen Stadt in Niedersachsen und wir sind da natürlich schon irgendwie so unsere 30, 45 Minuten in nächsten Städte gefahren. Also es war dann so Braunschweig, Hannover, so die Ecken und dann bist du dann halt irgendwo in die Läden gegangen. Aber du hast dich auf den Weg gemacht.
2: Ja,
1: du hast halt, und du hast, glaube ich, damals, also du hast halt vorm Radio gehangen, du hast auf den Erscheinungstermin gewartet, du bist in MTV aufgewachsen, du wusstest dann halt irgendwie, die spielen da und da und dann hast du dich drauf gefreut und hast das Ticket gekauft und bist kilometerweit gefahren. Es gibt diese Fans noch, aber es gibt sie weniger. Ich weiß nicht, wie ist das in Kiel?
0: Also in Kiel gibt es natürlich das ganz Große, das ist natürlich klar. Ich sage ja immer noch die alte Ostseehalle, aber da ist natürlich was. Dann gab es natürlich den einen oder anderen Club, auch zu meiner Zeit, wie ich in die Disco gegangen bin. Da gab es vorne die Disco und im Nebenclub hat dann eine Band gespielt, da bist du natürlich auch hingegangen. Das verändert sich. Also wenn ich jetzt aus meiner Stadt Rendsburg nehme, wir hatten zu meinen Hochzeiten in den 80ern 4 Diskotheken. Mhm. Jetzt haben wir nur noch eine, die am Wochenende aufhat. Und wir sind eine Kleinstadt mit 30.000 Einwohnern. Also wenn das alles komplett wegfällt, dann musst du dich natürlich fragen, okay, wo soll die Jugend dann noch hingehen? Will sie das überhaupt?

0: Das ist ja für mich jetzt eben die Frage, weil da bin ich dann jetzt eben auch so ein bisschen, wollte ich gerne bei den Streamingdiensten nochmal reingehen. Das Hörverhalten hat sich ja nun die letzten Jahre komplett geändert. So schön ich Streamingdienste auch finde, weil ich finde da ja alles Mögliche weltweit und das ist sicherlich ein tolles Medium, um auch viele Sachen zu entdecken. Nur auf der anderen Seite ist es natürlich so, dass ich eben da eine riesen Auswahl habe, aber ich finde nicht, dass so konzentriert Musik gehört wird.
1: Nein.
0: Ich habe früher eine Platte aufgelegt, eine Kassette aufgelegt, habe mir die durchgehört, habe mir die Texte durchgelesen, habe mich damit beschäftigt. Heute ist es ja so, die Songs in den Charts mindestens 1 Minute 50 plus X. Ganz faktisch, finde ich, haben für mich eine Halbwertszeit von Chart-Einstieg, Chart-Ausstieg und das war's dann. Das war ja früher letztendlich auch anders. Aber was ich eigentlich viel dramatischer finde, ist bei diesen Streaming-Diensten, wie unterschiedlich A, natürlich die Auszahlung, du hast es ja vorhin angedeutet, an die Künstler geht. Und wenn ich jetzt den größten Player mal nehme, mit Spotify, dass 95% der Einnahmen und 0,1% der Künstler gehen.
1: Das meinte ich ja, dass wenn du Topstar bist, ab einer gewissen Größe dreht es sich um.
0: Richtig.
1: Dann verdienst du aber drunter. Es ist nicht so, dass du drunter sagst, dann ist es halb gut oder viertel gut. Es ist

0: eigentlich gar nichts bis zu diesem Punkt.
1: Wobei ich jetzt nicht ganz sicher bin, aber du musst, glaube ich, auch mindestens tausende Hörer.
0: Du musst tausend Streams haben. Das ist eine Unverschämtheit. Du stellst deine Musik zur Verfügung und dann hat Spotify auf einmal gesagt, ja, jetzt ändern wir die Regeln. Wenn du deinen Song nicht tausendmal gehört wirst, dann kriegst du gar nichts, aber du musst diese 1000 immer wieder erreichen. Jedes Jahr neu. Das ist nicht einmal 1000 und du bist über die Schwelle, sondern du musst sie immer wieder neu. Und das heißt, Spotify hat jahrelang damit Werbung gemacht, dass sie jedem gesagt hat, du veröffentlichst, du bist jetzt da, ne? Hau alles raus, bis es zu so einer Überschwemmung kommt. Ich glaube, es werden 100.000,
1: 70.000 pro Tag neue Songs rausgenommen.
0: Ja, oder 150.000.
1: Aber ist auch egal, unendlich.
0: Unmengen, weil jeder Song, den er am Schreibtisch macht, sofort rausbringt.
1: Und wir haben noch nicht das Thema KI.
0: Genau, das kommt dann auch noch dazu. Und also damit kam natürlich auch so eine Überschwemmung und dann haben sie das wieder verschärft und haben gesagt, nicht alle kriegen Geld. Und das ist gerade für ernsthafte Künstler und KünstlerInnen im Aufbau, ist das total schwierig. Ich finde es eh schwierig, dass jemand eine Leistung von dir nimmt und dafür nichts bezahlen will. Große Plattenfirmen haben Geheimdeals. Da gibt es eine sehr gute, ich glaube, ein Zweiteiler steht in der ARD oder ZDF-Mediathek zu dem ganzen Thema. Das sind undurchsichtige Verträge. Und du hast das Gefühl, es verdienen immer weniger große Player, verdienen an dem, was viele Musiker oder was KünstlerInnen machen, aber die Leute selber verdienen nichts mehr.
2: Und wir haben die Thematik des Algorithmus. Das heißt, wer jetzt eigentlich eine Taylor Swift hört, wird wahrscheinlich auch weniger Indie-Künstler hören, weil
0: kriegt nur Taylor Swift abarten vorgeschlagen.
1: Genau. Oder die entsprechenden Playlists mit dieser Musikrichtung zusammengestellt.
2: Also wer sich nicht wirklich aktiv auf die Suche macht heutzutage, um neue Musik zu entdecken, der wird die auch gar nicht erreichen und der wird die auch nie finden, außer man kriegt sie vorgeschlagen.
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1: Das war schon wieder fast Teil 1 des Interviews mit Katharina Butari von Pussy Empire Recordings und Caro Schwarz von musicspots.de hier bei Herms Promi Corner. Auch in der nächsten Ausgabe werden wir uns weiter sozusagen über die Musikindustrie unterhalten und was das für Künstler bedeutet. Da geht es unter anderem um Streaming, um Merch, um Printmedien, um

Das Samstagsvergnügen geht heute ins Handwerk. Und das Ganze mit dem lieben Kollegen Alexander Tauscher. Der kommt ja um 4 E. Und der macht jetzt hier noch ein bisschen Handwerk in dieser Stunde. Hallo und herzlich willkommen, sagt Sascha Tansky.

0: Bei uns geht es jetzt im ersten Handwerksthema mit dem lieben Kollegen Alexander Tauscher um KI und Handwerk. Wie das zusammenpasst, erfahren Sie jetzt hier bei uns im Programm.
1: Ich begrüße hier bei uns im Studio ganz herzlich Anna Schneider, eine unserer Innovationsberaterinnen in der Handwerkskammer. Anna, grüße dich.
2: Hi.
1: Hi Anna, eine neue Stimme, ein neues Gesicht bei uns im Haus, noch gar nicht so lange dabei. Deswegen möchten wir dich natürlich unseren Handwerkerinnen und Handwerkern vorstellen, deine Kompetenzen auch. Du kommst aus dem Bereich Innovation, erzähl mal.
2: Ja, ich war jetzt die letzten 9 Jahre im Innovationsbereich tätig, in verschiedenen Unternehmen. Und es hat mich wieder sozusagen in meine Heimat verschlagen und jetzt darf ich die Handwerkskammer unterstützen. Also ich habe quasi in der Vergangenheit lange Zeit in Südtirol auch gelebt, also eine Region, die sehr handwerksgeprägt ist, wo es aber auch viele coole Industrienischen gibt und habe dort im Technologiepark in Südtirol angefangen zu arbeiten. Und habe dort Betriebe und Startups zum Thema Innovation abgeholt und auch zum Thema Innovationsförderungen. Und dann war mir das aber irgendwann nicht mehr genug. Dann wollte ich etwas tiefer einsteigen und habe dann nochmal zu einem etwas größeren Unternehmen gewechselt im Bereich Industriereinigung und Facility Management und Catering, vor allem in Krankenhäusern, und durfte dort wirklich den Innovationsbereich aufbauen. Und das war relativ spannend. Also da ging es dann nochmal viel mehr ins Detail. Und es ist natürlich was ganz anderes, Innovation in einem sehr dynamischen Umfeld mitzubegleiten.
1: Sehr schön. Du weißt ja, wir pflegen auch eine enge Partnerschaft mit dem Handwerk in Südtirol. Also unsere Hausspitze ist jedes Jahr auch in Bozen. Deswegen haben wir da auch eine gewisse Verbindung nach Südtirol. Hier bei uns bildest du dich immer wieder auch weiter, jetzt auch gerade im Bereich Erfinderförderung, Patent. Das ist ja auch ein wichtiger Bereich der Beratung. Wie komme ich von der Idee zum Patent, Gebrauchsmuster, all das? Erzähl uns mal.
2: Also wir beraten quasi zum gesamten Innovationsprozess. Da geht es eben darum, was macht man mit so einer Idee, ist die sinnvoll, was muss man beachten? Und da kommt relativ schnell auch das Thema Schutzrechte auf. Und dort geben wir dann eine erste Orientierung zu dem Thema und begleiten die Unternehmen dann auch zur Anmeldung der Schutzrechte. Da wird dann das Thema Förderung auch immer relevant. Es gibt eine sehr interessante Schutzrechtförderung, wie Pano heißt die, die man nutzen kann. Und das ist dann eigentlich so der erste Schritt, um die Idee vielleicht abzusichern. Und dann begleiten wir aber auch weiter bis zur Markteinführung.
1: Und diese Schutzrechtförderung, ist das vergleichbar mit dem Innovationsgutschein oder geht es da eher um das Schutzrecht zu sichern?
2: Es geht darum, quasi die Anmeldung zu fördern. Also die Anmeldung, die kann schon eher kostspielig werden und da wird dann ein interessanter Betrag mit 50% gefördert.
1: Und ich weiß ja auch, in den Beratungen bei gewissen Fällen haben wir auch einen Patentanwalt mit dabei. Also das kann man mit dazu quasi bei uns kostenlos bekommen als Serviceleistung, ja?
2: Genau, das ist eigentlich immer der Anfangspunkt. Also wir als Innovationsberater, wir unterstützen mit einer ersten Recherche und dann haben wir die Möglichkeit, einen Patentanwalt dazu zu holen und eine Erfinder-Erstberatung zu machen und dann wird praktisch mit dem Patentanwalt nochmal das gesamte Thema erklärt und abgesteckt, was die nächsten Schritte wären. Und dann kann man, wenn das Gefühl gut ist, mit diesem Patentanwalt weiter.

0: ins Detail gehen.
1: Sehr schön. Also auch da beraten wir ja auch, ob es Sinn hat, von Fall zu Fall Patente anzumelden. Nicht immer ist das sinnhaft, aber eben sehr oft. Das ist also ein Bereich. Und der zweite ist das Thema Robotik. Robotik und künstliche Intelligenz, KI. Robotik und Handwerk klingt ja wie ein Widerspruch. Ist es das oder ist es das nicht?
0: Nein, das sind, glaube ich, Themen, die sich ganz gut zusammenfügen. Sozusagen so Schlüsseltechnologien, die jetzt gerade sehr stark im Gespräch sind, und dazu wollen wir die Handwerksbetriebe abholen. Sprich, wie kann ich in meinem Betrieb diese Technologien vielleicht nutzen, einführen? Was bringen die mir? Was muss ich beachten? Und auch da wollen wir die Handwerksbetriebe unterstützen und dann auch die Vernetzung schaffen.
1: Beispielsweise, in welchen Branchen siehst du Robotik in der Zukunft im Einsatz?
0: Ja, also es gibt Bereiche, da kann man Robotik eigentlich ganz gut nutzen, beispielsweise in der Lagerhaltung, in gewissen Produktionsschritten. Man muss sich das aber dann im Betrieb nochmal im Detail angucken.
1: Und eben auch die Angst zu nehmen, wir wechseln nicht zur Industrie, wir bleiben Handwerk. Ja, Robotik kann also nur ersetzen.
0: Es ist immer eine Unterstützung. Also Das Handwerk hat, glaube ich, den Vorteil, dass relativ viel noch nicht automatisierbar ist und nicht mit Robotik irgendwo abgedeckt werden kann. Es ist immer eine Unterstützung für Aufgaben, die recht monoton sind beispielsweise. Also wenn ich Schritte habe, die immer gleich bleiben, dann kann ich mir überlegen, ist das was ich mit einem Manipulator beispielsweise irgendwo machen kann?
1: Natürlich, der Friseur wird ohne Robotik auskommen. Er wird nach wie vor, denke ich, hoffe ich, mit den Händen die Schere ansetzen. Und gleiches ist ja auch das Thema KI. Auch da kann künstliche Intelligenz unterstützen. In welchen Bereichen im Handwerk?
0: Das ist auch wieder so recht heterogen. Also da kann man ganz gut differenzieren zwischen Prozessen, die irgendwo in jedem Handwerksbetrieb vorkommen. Also zum Beispiel meine Managementprozesse. Und dann gibt es aber wiederum Prozesse, die recht spezifisch sind. Also wenn wir uns so typische Prozesse anschauen, wie die Angebotserstellung oder die Kundenabwicklung, da kann man eigentlich recht gut KI einsetzen.
1: Teilweise auch schon bei Anrufbeantwortern, also Anrufsystemen?
0: Genau, ich war jetzt ganz erstaunt. Ich habe jetzt mal so eine KI-Telefonielösung mitbekommen und das fühlt sich an, als würde man mit einem fast normalen Menschen sprechen. Also das ist wirklich erstaunlich, was die Technologie inzwischen schon kann. Also auch von der Aussprache her, das klang dann so leicht österreichisch, also so
1: Wahnsinn.
0: Ganz charmant. Das war spannend.
1: Wahnsinn. Zum Glück sind wir noch leibhaftig im Studio. Anna, und das alles berätst du ja in Form von individuellen Terminen, aber auch sicher Seminare. Was steht da so an und was umfasst das alles?
0: Ja, wir sind da recht breit aufgestellt eigentlich. Also wir bieten Einzelberatungen an, wir machen zu Schlüsselthemen aber auch Workshop-Formate oder Veranstaltungsformate. Also wir versuchen einfach gute Angebote für die Handwerksbetriebe zu schaffen. Wir fahren auch in die Region raus, sind gerne vor Ort bei den Betrieben, haben oft Veranstaltungen in unseren Bildungszentren vor Ort. Also da sind wir relativ flexibel.
1: Kann man sich informieren auf der Website mit Terminen? Wo genau?
0: Wir haben unsere Beratungsseite praktisch zum Thema Innovation, wo wir auch unsere Veranstaltungen mit auflisten, die Beratungsangebote haben, findet man alles auf der Handwerkskammerseite unter Seite Innovation und Technik.
1: Wunderbar, ich bedanke mich ganz herzlich, Anna Schneider, Innovationsberaterin hier in der Handwerkskammer. Heute unser erstes Interview, und da du ja lange in Italien gelebt hast, sage ich schon mal grazie mille. Alla prossima, ich glaube, ja.
0: Alla prossima.
1: Bis bald, ciao.

0: Und jetzt geht es bei uns hier um eine ganz besondere Schreinerei an einer wunderbaren Bühne in München. Mehr dazu jetzt vom Kollegen Alexander Tauscher.
1: Bei uns im Gespräch heute Ellen Bosse, junge Schreinergesellin. Wir treffen uns in der Kantine der Münchner Kammerspiele. Sie ist Schreinerin und wird uns berichten über ihre Vita, vor allem auch über ihre Praktikumserfahrungen mit Erasmus Plus in Valencia in Spanien. Ellen, grüße dich.
2: Hallo, guten Tag.
1: Ja, du hast einen Beruf gewählt, der sehr populär ist im Handwerk, Schreinerin, und hast ihn auch in einem sehr renommierten Ort gelernt, nämlich hier bei den Kammerspielen.
2: Also ich habe die Schreinerausbildung nicht klassisch im Schreinerbetrieb gemacht, sondern eben im Theater. Das ist etwas anders. Also mir hat Spaß gemacht.
1: Wolltest du unbedingt ans Theater oder hat sich so ergeben?
2: Es hat sich mehr oder weniger so ergeben. Aber ich bin sehr froh, dass ich hier bin. Es ist mitten in der Stadt. Es sind tolle Kollegen, tolles Haus. Es sind super Sachen, was rauskommen. Es macht das toll.
1: Was hast du in der Ausbildung hier an den Kammerspielen gelernt, was du vielleicht in einem normalen Schreinerbetrieb so nicht hättest lernen können?
2: Eigentlich alles, weil Bühnenbau ist einfach was ganz anderes. Wir machen keinen Laden, wir machen keine Einbauschränke. Wir bauen einfach Freiformen, ganz verschiedene Sachen. Also meistens sind es Wände oder dann jetzt auf der Bühne steht ein Riesengeweih, was 8 Meter groß ist. Und es ist immer sehr besondere Sachen.
1: Wir haben dich ja auch gerade vor einer Bühne fotografiert. Da war eine Holzskulptur. Mit welchem Namen versehen?
2: Das ist das Prachttier, heißt es, das Bühnenstück. Und das ist ein Riesengeweih, also ein Hirschgeweih vielleicht. Und da ist in dem Stück sieht man die Holzkonstruktion nicht wirklich. Das ist nur die Basis, besteht aus Holz. Aber was dann auch sehr besonders gefertigt ist mit CNC. Und
1: für welche große Bühnenstücke hast du bereits Stücke angefertigt? Für welche künstlerische?
2: Mein Favorit war O Schreck, hieß das Stück. Das war ein Riesenspiegel, also der die ganze Bühne verdeckt hat, und das war sehr besonders. Da konnte ich dann auch ein Praktikum in der Bühnentechnik machen, also habe auch mit aufgebaut bei Proben und so, und das war für mich das Beeindruckendste. Da war ich am nächsten dabei.
1: Die Münchner Kammerspiele, keine Bühne jetzt für Oper, erst recht nicht für Operette, sondern hier ist rein Schauspiel.
2: Ja, also hier ist rein Schauspiel. Ab und zu gibt es auch Konzerte und Lesungen, aber eigentlich nur Schauspiel, also kein Ballett, keine Oper.
1: Nach Abschluss der Ausbildung, also nach dem Gesellenbrief, hast du die Chance genutzt, mit Erasmus Plus ins Ausland zu gehen, mit natürlich Unterstützung der Handwerkskammer, und warst in Valencia gewesen, in Spanien.
2: Das war eine sehr tolle Möglichkeit, die ich da hatte. Eben 12 Monate nach der Ausbildung kann man Erasmus beantragen für ein Praktikum im Ausland. Und die Chance habe ich ergriffen. Und ich war in einer sehr tollen Firma, die baut die Fallas in Valencia. Das ist ein großes Fest in Valencia. Aus ganz Spanien ist dann 2 Wochen lang Festparty dort. Und dann werden riesige Figuren gebaut, Figurenkonstellationen eher. In jedem Platz in der Stadt steht dann eine Figurenkonstellation. Und am Ende dieser 2 Wochen, am 19. März, werden alle verbrannt. Und das ist ein richtig tolles Fest. Und da konnte ich Teil davon sein. Das war sehr toll.
1: Konntest du auch mit an Figuren arbeiten?
2: Ja, meine Figur war ein Riesenpudel. Ja, und ich war eher bei den klassischeren Fires dabei, die sind dann noch hauptsächlich aus Holz. Die neueren sind hauptsächlich aus Styropor. Aber ich war noch bei einer, die hat hauptsächlich aus Holz. Das war sehr cool.
1: Wie lange war dieses Praktikum?
2: 3 Monate war ich dort. Ursprünglich 2 Monate, aber dann hat es mir so gut gefallen, dass ich 1 Monat verlängert habe.
1: Es drängt sich ja die Frage auf, konntest du davor Spanisch? Hast du dort Spanisch gelernt oder nur mit Englisch dich weiter verständigt?
2: Ich konnte davor kein Spanisch. Das war sehr schwierig dann erstmal. Aber ich hatte Glück, weil eine andere Praktikantin dort auch war. Die macht die Ausbildung eben zur Artista Faller, heißt es dann. Und die konnte sehr gut Englisch. Die konnte mir dann, die ersten 1,5 Monate war sie dort. Und dann konnte sie mir gut helfen. Und dann am Ende konnte ich schon genug Spanisch, dass ich mich auch in der Werkstatt, dass ich gut durchgekommen bin.
1: Was auch andere Arbeitstechniken als in einer deutschen Schreinerei? Also hast du da, abgesehen von diesen Figuren und diesem wichtigen Event, da auch neue Techniken oder neue Arbeitsweisen kennengelernt?
2: Ja, sicher. Also schon von den Maschinen her, die sind ganz andere Maschinen, die benutzt werden. Eher jetzt, weil wir hier im Städtischen Theater, wir haben sehr gute, neue, moderne Maschinen. Und dort waren es halt meistens kleinere Maschinen, ältere Modelle, war auch sehr gut für mich, dort das einmal

0: nochmal so ein bisschen roher zu lernen.
1: Natürlich, wenn man einmal in Spanien ist und an so einer schönen Küste auch ist und in einer für uns kühlen Zeit da auf der sonnigeren Seite ist, hast du sicher auch freizeitmäßig einiges unternommen?
0: Ja, das war echt toll, weil ich habe am Meer gewohnt, das hatte ich auch noch nie so. Es war auch eine Dreiviertelstunde mit dem Bus weg, aber trotzdem am Meer und tolles Wetter, wo hier noch 0 Grad war, war dort schon 20 Grad und das war schon sehr besonders und überall Palmen und...
1: Da fiel die Heimreise sicher schwer, aber du hattest ja zum Glück die Aussicht, hier in den Kammerspielen dann eine neue Anstellung zu finden. Also das war ja fast im Anschluss daran.
0: Das war sehr toll. Hier ist eine Stelle frei geworden. Einer ist in Rente gegangen und dann konnte ich mich direkt wieder auf eine neue Stelle hier bewerben. Und wurde ich auch genommen und jetzt bin ich hier fest angestellt.
1: Im Bereich Bühnenbau?
0: Genau, in der Schreinerei Bühnenbau.
1: Und machst das im Prinzip, was du in der Ausbildung gelernt hast?
0: Bühnenbau.
1: Und
0: mach

0: sind bereits Gesellen. Es gibt ja weitere Stufen im Handwerk. Ist vielleicht das Thema Meisterin für dich ein Thema?
1: Habe ich mal überlegt, aber für mich nicht. Ich möchte keine eigene Schreinerei eröffnen. Das ist, glaube ich, nicht mein Weg. Ich weiß es ehrlich gesagt noch nicht genau, was ich machen will.
0: Du kannst ja als Meisterin auch hier in den Kammerspielen arbeiten, dann mit ausbilden beispielsweise.
1: Zum Beispiel, ja. Für mich weiß ich noch nicht. Ich möchte jetzt erstmal arbeiten, Erfahrung sammeln, Geld verdienen.
0: Ganz genau so ist es. Und einfach Menschen eine Freude machen mit deiner Arbeit. Zum Schluss gefragt, gibt es einen Moment, wo du ab und zu auch mal als Zuschauerin dich in den Zuschauersaal setzt bei einem Stück und einfach mal das aus der Perspektive eines ganz normalen Kammerspielenbesuchers anschaust, die Bühne?
1: Das ist sehr spannend hier. Das ist das Besondere im Haus. Es gibt so Steuerkarten und Dienstkarten, wo man dann eine Karte kostenlos kriegt und dann kann man sich in die Vorstellung setzen. Es gibt öffentliche Proben, wo ich mich sehr gerne reinsetze. Und das ist dann immer schon sehr besonders, dann zu sehen, wie jetzt sein Bühnenbild so lebendig wird und bespielt wird.
0: Damit verbindest du gewissermaßen Handwerk und Kultur in einem, ja?
1: Ganz genau, das gefällt mir total gut. Das ist einfach, was mit Kunst zu tun hat. Das gefällt mir sehr gut.
0: Danke dir fürs Gespräch, Ellen. Wünsche dir ganz viel Spaß und viele, viele neue Erfahrungen und einfach immer Lust an diesem tollen Schreinerhandwerk.
1: Vielen Dank, danke.
0: Ellen Bosse war bei uns, 19 Jahre alt, Gesellin. Wir trafen uns hier in der Kantine der Münchner Kammerspiele. Bis zum nächsten Mal. Tschüss.
1: Bis zum nächsten Mal. Ciao.

0: Und jetzt erfüllt sich Alexander Tauscher Träume, denn ein Traumwort war für einen Handwerker. Jetzt mehr dazu hier bei uns im Programm.
1: In unserem Gespräch ist Georg Rappel, 24 Jahre alt, gebürtig aus Prien am Chiemsee. Du hast eine Ausbildung als Buchbinder abgeschlossen. Wo hast du gelernt gehabt?
2: Ich bin in der Buchbinderei Pappenstiel in Rosenheim. Das ist ein kleiner Handwerksbetrieb. Da habe ich gelernt.
1: Es war ein kleiner Betrieb, weil es dafür die Chance gab, sehr viel auch umzusetzen, ja, praktisch.
2: Ja, also war durchaus dadurch, dass sich der ganze Betrieb eben auf, wie hat's meine Chefin, meine Lehrmeisterin genannt, unkonventionelle Lösungen spezialisiert hat, war das sehr vielseitig, also von Neubindungen über Reparaturen, über Schachtelbauen und Alben und Verschiedenstes. Wirklich sehr vielseitig.
1: Was konntest du damals zum Beispiel schon machen, was vielleicht andere noch nicht in der Ausbildung machen? Warst du damals beim Kunden mit am Arbeiten?
2: Ja, also es war alles ein Raum. Dementsprechend, auch wenn ich jetzt am Anfang natürlich im ersten Lehrjahr und so die Kunden noch nicht selber betreut habe, habe ich das alles live mitbekommen. Das sind durchaus andere Azubis, die gar keinen Kundenkontakt haben. Und im dritten Lehrjahr habe ich manche Kunden auch schon selber betreut. Durchaus, ja, ja. Dadurch, wenn man bloß zu zweit ist im ganzen Betrieb, dann macht man alles mit. Also ich habe ja auch Lagerhaltung ein bisschen mitgemacht, was man im größeren Betrieb gar nicht macht. Und eben auch die komplette Reparatur und auch an historische Bücher herangehen und wie mache ich das, wie schütze ich, wie schaue ich, dass ich nicht einfach bloß komplett runterreiße und neu mache, sondern halt mit der Zielsetzung der Erhaltung repariere. So, das habe ich definitiv im Ausbildungsbetrieb schon gelernt, was in vielen Betrieben, glaube ich, gar nicht der Fall ist.
1: Und dann kam dieses tolle Angebot auf dich zu, über Erasmus Plus ein Auslandspraktikum zu absolvieren. Du warst in der Bretagne gewesen. Wo und was hast du da gemacht?

0: gemacht.
1: Genau, also das ist ganz ursprünglich auch von meiner Chefin aus. Die hat das gefunden und dachte, das wäre doch interessant. Und fanden wir dann beide sehr interessant. Und dann war ich da bei der Buchbinderei Lobel in Landerneau in der Bretagne. Und das war auch eine Einzelkämpferin, wie die meisten Buchbinder überall eigentlich, also besonders die handwerklichen. Und die hat eben nochmal handwerklicher gearbeitet als mein Ausbildungsbetrieb und hat wirklich für auch hochpreisige Einzelstücke wirklich gemacht, wo man auch ins Bibliophile zum Teil reingeht schon fast. Hat dann zum Teil auch für historische Texte historische Einbände gemacht, wo man alte Techniken, auch ja alte Verarbeitungsarten hergenommen hat, was durchaus auch sehr interessant und vielseitig war. Ja.
2: Da hast du schon einiges auch kennengelernt, was du vielleicht hier in Deutschland in der Ausbildung so nicht kennenlernen konntest. Nach diesem ersten Aufenthalt hast du noch einen zweiten Erasmus-Praktikumsaufenthalt angesetzt, dann bereits als Geselle. Es geht ja innerhalb des ersten Gesellenjahres. Wo warst du da gewesen und mit welchem Ziel?
1: Genau, da war ich eben bei der Buchbinderei Elvillarieux und es war durchaus eine ähnliche Buchbinderei wie in der Bretagne und hat eben auch mit dem Ziel, mich stärker auch mit dem Verarbeitungsmaterial Leder auseinanderzusetzen, weil das in Deutschland mittlerweile einfach sehr selten geworden ist und die machen das noch sehr viel öfter. Man muss ja auch gar nicht zwingend nach Frankreich gehen, also es ist ja jede Werkstatt ein bisschen anders und es ist immer interessant, sich ein bisschen den Horizont zu erweitern und zu sagen, die Werkstatt im Nachbarort arbeitet ja auch nochmal anders als jetzt meine Werkstatt. Also es sind tausend Kleinigkeiten, die ich jetzt sowohl in Frankreich ganz anders gemacht habe und wenn wir jetzt in die andere Richtung gehen, in diesem halbindustriellen Betrieb, wo ich danach gearbeitet habe, nochmal ganz anders gemacht habe und einfach so diese Vielseitigkeit und halt, dass jeder nochmal, auch wenn es bloß so Kniffe und Tricks sind, der eine kann was oder weiß irgendwas, wo der andere sich dann irgendwie umtut, weil man halt so diesen Trick oder diesen Kniff noch nicht hat und da ist es immer interessant, verschiedene Arbeitsweisen zu sehen.
2: Und dann hast du ja schon erwähnt, hast du in so einem halbindustriellen Betrieb gearbeitet und nun eben dieses tolle Angebot bekommen, im Deutschen Museum als Buchbinder zu arbeiten. Ich glaube, da warst du sehr, sehr happy, wenn du in deinem Traumberuf in so einem renommierten Haus und auch in Anstellung arbeiten kannst, Schorsch.
1: Ja, also das Deutsche Museum ist toll, hier zu arbeiten und es ist halt auch nochmal ein ganz anderer Betrieb. Das hier ist jetzt wirklich eine sehr unkonventionelle Buchbinderei. Also ich mache lang nicht nur Bücher, ich mache wirklich alles, was mit Papier zu tun hat fürs Haus. Ich schneide Ausmalbilder zu für die Bildung und ich mache Faksimiles für die Ausstellungen repariere auch viel, also da ist von allem viel dabei. Es ist sehr abwechslungsreich. Man muss dann auch öfter so für unkonventionelle Dinge, wenn in der Ausstellung irgendwas ist, man muss schauen, wie mache ich das jetzt und dann selber Lösungen finden und da umeinander denken und tüfteln. Das ist sehr interessant, ja, genau.
2: Du lernst also hier noch während der Arbeit sehr viel dazu?
1: Ja, definitiv, ja. Also wir haben auch eine industrielle Maschine, in die ich mich jetzt reinfuchse. Ich bin ja gelernter Handwerker und kein Industrieller. Mit der freunde ich mich zurzeit an. Von diesem industriellen bis hin zum fast schon restauratorischen Reparieren ist eigentlich alles dabei, ja.
2: Du lernst auch viele neue Bereiche des Hauses kennen.
1: Alle. Also ich weiß nicht, ob die anderen Werkstätten so viel mit den Leuten zusammen sind. Ich kann es mir schon auch vorstellen, aber Papier braucht halt jeder. Und ich mache wirklich für fast alle Abteilungen Sachen und treffe die Leute. Und man muss dann reden und schauen, was wünscht sich der Mensch, wie kann man das umsetzen, wie kann man das schauen. Also es ist sozusagen das ganze Haus mein Kunde, wenn man das so sagen kann.
2: Wenn du zurückschaust, ich glaube, diese tolle Ausbildung, aber eben auch die Auslandspraktika haben sicher dafür gesorgt, dass du den Zuschlag bekommen hast dafür hier.
1: Ja, also auf jeden Fall die Vielseitigkeit und auch, dass ich halt ganz blöd gesagt Interesse zeige und nicht halt bloß stur meinen Job machen will, sondern halt einfach auch lernen möchte und andere Dinge sehen möchte und diese verschiedenen Art und Weisen, wie man halt ein Buch machen kann. Es gibt ja so viele Möglichkeiten, ein Buch zu machen. Es ist ja nicht Buch gleich Buch und halt auch das selbstständige Arbeiten, also sowohl in der Lehre als auch im Ausland, so diese unterschiedlichen Arbeitsweisen und dann entwickelt man eine eigene Arbeitsweise und dann entwickelt man auch Selbstständigkeit, wenn man da so ein bisschen rumkommt, habe ich das Gefühl, ja, durchaus. Und das ist halt hier auch wichtig.
2: Abschließend gefragt, Schorsch, wenn du zurückschaust, du hast ja auch viel Unterstützung bekommen von der Handwerkskammer. Würdest du auch anderen Auszubildenden empfehlen, dieses Angebot wahrzunehmen, Erasmus+?

0: Schluss? Wie siehst du es rückwirkend?
1: Ja, auf jeden Fall. Doch allein schon mal was anderes sehen, eine andere Werkstatt sehen. Also es gibt ja auch Schreiner, die in ihrem Ausbildungsbetrieb jetzt in Anführungsstrichen bloß Treppen machen oder so, dass die auch mal einen Tisch bauen. Also allein schon das, auch andere Leute kennenlernen in der Branche. Also es ist ja jetzt nicht so, dass ich keinen Kontakt mehr mit den französischen Buchbinderinnen habe, wo ich da war. Also wir schreiben immer noch und erzählen uns von dem, was wir so tun, und ich erzähle ihnen vom Deutschen Museum. Und wenn ich jetzt theoretisch eine Frage hätte zu irgendeinem französischen Einband, von dem ich hier zum Beispiel eine Kopie anfertigen muss, weil das Original nicht mehr in die Ausstellung darf oder so, dann könnte ich da auch jederzeit nachfragen. Also das ist halt das andere auch, dass man sich da ein bisschen Connections aufbaut und so. Das ist auf jeden Fall immer gut.
0: Dann sage ich bon merci, Durian Rue. Bei uns im Gespräch nicht der Buchbinder Wanninger, aber der Buchbinder Schorsch aus dem Deutschen Museum, der den Traumjob gefunden hat. Schorsch, danke dir.
1: Ja, gerne.

Das waren unsere Handwerker-News am heutigen Samstag. Mir hat richtig Spaß gemacht, Sie durch die Sendung begleiten zu dürfen. Und ich freue mich schon wieder auf das nächste Mal. Ich hoffe, es war für Sie auch ganz interessant. Tschüss und jetzt gleich viel Spaß mit Alexander Tauscher.

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1: Hallo aus Tauschers Plattenkiste, sagt der Alex. Für das, worum es uns hier musikalisch weitergeht, braucht man im Grunde nicht sehr viel. Eine gewisse Fläche kann ein Rasen sein, notfalls auch ein Parkplatz. Man braucht ein paar Leute, einen Ball und so etwas Ähnliches wie ein Tor. Für das Fußballspielen. Und damit nun hier viel Spaß. Fußballlieder aus meinem Archiv.

Hansi, riefen die Fans. Das war Johann Krankl, genannt Hans Krankl, ein ehemaliger österreichischer Fußballspieler, später auch Sänger. Zwischen den Jahren 1973 und 1985 stand er für Österreich in 69 Länderspielen auf dem Rasen und dabei schoss er stolze 34 Tore, also so gerundet 2 Treffer pro Spiel, statistisch gesehen, wie gesagt. Sein Torrekord konnte erst von Toni Polster gebrochen werden. Übrigens, für Toni Polster gibt es ja auch ein eigenes Fußballlied. Hans Krankl konnte auch für Österreich in den Endrunden der Weltmeisterschaft teilnehmen, 1978 und 82. Bei der WM in Argentinien, Sie erinnern sich ja noch an unser Lied Buenos Dias Argentina, war er mit 2 Toren maßgeblich am legendären, naja für Österreich legendären 3:2 Sieg über Deutschland beteiligt. Die Deutschen nehmen es den Österreichern immer noch sehr übel. Ich glaube, das ist auch die Wurzel für all diesen Österreich-Hass, den ich ab und zu höre. Kann ich gar nicht verstehen, die Österreicher. Das sind so nette Menschen im Tourismus jedenfalls. Ohne Ball und ohne Netz gibt es keinen Sonntag ohne Hetz. Das war das eine Fußballlied von Hans Krankl und das andere ist einfach programmatisch zu sehen.

0: 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Hans Kranke, ich glaube, das Lied war noch aus seiner kurzen Zeit beim Verein Rapid Wien gewesen, wo er noch zu jung war, um oft eingesetzt zu werden. Hätten doch die Rapider ihn mehr eingesetzt, hätten sie sicher mehr Erfolge mit ihm gehabt. Hätte, hätte, Fahrradkette. Nach der Fußballzeit, da sang Hans Kranke zum Beispiel die Österreich-Version von Lonely Boy, ein Lied, das vom Alleinsein handelt. Spielen wir mal, wenn es vom Thema her passt. Denn unser Thema ist hier der Fußball in Tauschers Plattenkiste, der Kultserie auf dieser Welle. Wenn Sie es nicht ganz laut mögen, meine Damen und Herren, drehen Sie jetzt mal kurz eine Spur leise, aber wirklich nur eine kleine Spur. Es kommt ein Schreihals im weißen Fußballshirt und in schwarzen Fußballshorts.
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Oliver Pocher, Schwarz und Weiß, das Trikotlied der DFB-Elf, wenn die Jungs in weißem Shirt und schwarzen Hosen auflaufen auf dem grünen Rasen. Da hat sich ja auch modetechnisch einiges verändert, wenn Sie mal auf alten Bildern Franz Beckenbauer in jungen Fußballjahren auf dem Rasen sehen. Also die Jungs trugen ja damals noch diese kurzen, legendären Adidas-Turnhosen, die Schenkel freilegten. Heute gehen die Shorts ja bis kurz vors Knie. In meiner Schulzeit, 80er Jahre, voriges Jahrhundert, war Schwarz-Weiß auch die angesagte Kleidung im Sport. Kurze, schwarze Turnhosen,

weißes, im Sommer sogar ärmelloses Hemd. Und damals war es schon so gewesen, die besten Fußballspieler bekamen die besten Bräute. Über diese Erfahrungen von Fußball und Frauen singen nun die Toten Hosen.

Fußball und Frauen. Das Fußballlied der Toten Hosen. Naja, der Frauenfußball hat sich ja auch sehr entwickelt und hat sicher auch manche Altherren ziemlich überrascht. Profisportler lagen vor Jahrzehnten mit ihren Prognosen dazu voll daneben. Gerd Müller, Sie erinnern sich noch an den Bomber der Nation, der sagte einmal, Zitat, ich glaube nicht, dass dieser Sport genauso populär wird wie unser traditioneller Fußball. Sie, also er meint die Frauen, gehören doch hinter den Kochtopf. Meiner Frau würde ich es niemals erlauben, Fußball zu spielen. Und Berti Vogts meinte, an sich bin ich gegen Damenfußball. Es gibt so viele schöne andere Sportarten. Warum ausgerechnet Fußball für die Dame? Ja, für diese Aussagen gibt's jetzt ein dickes Sorry von unseren Balljungs.

Cannibal und seine Jazzman, Sorry, aus dem Jahr 1960. Ob ich noch Lieder über den Frauenfußball finde, weiß ich nicht, aber Lieder über den Fußball und die Frauen, ganz gewiss.

Wo auch immer Sie uns im Augenblick gerade hören, schön, dass Sie dabei sind hier in Tauschers Plattenkiste mittendrin in unserer großen Stundensendung Musik zu jeweils einem Wort. Und das ist Musik, die Sie so garantiert woanders nicht hören können, wie auch das hier.

Frauen spielen das, Männer, Kinder, auch Ältere, nur Tiere seltener. Fußball und damit nun weit Fußballlieder aus meinem Archiv. Viel Spaß!

Anstoß, Freistoß, schöner Vorschuss, Torschuss, Elfmeter, Elfmeter, Torwart wieder. Was für ein Ballenzieher! Toll, da wieder. Nachspielzeit 2 Minuten angezeigt.

Schalala, Pierce mit 11 Freunde müsst ihr sein. Ja, es sind immer 11 von einer Mannschaft auf dem Platz, wenn ich richtig gezählt habe. Und ein paar sitzen in kurzen Sporthosen spielbereit am Rand, wenn sie eingetauscht werden sollten. Es soll aber auch Spiele geben, wo nur 10 Spieler einer Mannschaft um den Ball rennen. Ja, die rote Karte lässt dann grüßen. Und es gibt noch einen Mann oder auch die Frau, die nicht in Sportklamotten antritt, aber voll dabei ist und vom Spielfeldrand aus ruft und schimpft und flucht und jubelt. Der Trainer. Kaum einer wurde so oft besungen wie er. Yogi,

wieder im Entengang mit Medizinball watschen ließ. Also ein richtiger Quälix. Also der Yogi, der Löw, scheint beliebt gewesen zu sein, wenn man die Lautstärke seiner Anbetungen zugrunde zieht. Vorsicht, Dezibelalarm.

0: Die Kolibris, Yogi Löw. Wir haben ihm viel zu verdanken, dem Yogi. Unter anderem, ja, einen Weltmeistertitel. Tauschers Plattenkiste, die Kultserie auf dieser Welle, erhebt überhaupt keinen Anspruch auf sportfachliche Vollständigkeit, auf Ausgewogenheit. Ich will einfach die Fußballlieder aus Ost und West, aus Süd und Nord ein wenig mit Fußballgeschichten würzen und damit allen eine Freude machen, die einerseits Fußballfans sind oder, so wie ich, sich an der Musik erfreuen können. Und da hätte ich jetzt wieder eine schöne alte Knisterplatte auflegen, unseres Liedes in Variation. Wir schalten mal kurz an den Spielfeldrand.
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0: Theodor, der Theodor, der steht bei uns im Fußballtor. Wie der Ball auch kommt, wie der Schuss auch fällt,
1: der Theodor, der hält.
0: Die Männeraugen werden wach, die Mädchenherzen werden schwach. 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
0: Und rollt der Angriff.

0: Matador, wie der Ballon kommt, wie der Schuss auch fällt, der Theodor, der Held.
1: Ich danke dem Tanzorchester des Senders Leipzig, dirigiert von Kurt Henkes. Er spielte auf unserer Bühne der Erinnerungen und es sang Ilja Glusgal, Sänger und Schlagzeuger, geboren in Berlin 1921, also das war schon fast eine Jugendaufnahme mit ihm. Ilja Glusgal starb 1983 in San Francisco. Sein Name fällt ab und zu hier bei uns in der Plattenkiste und manchmal hören wir ihn, ohne dass er singt, denn er spielte Schlagzeug bei Buddy Bulan, später auch beim RBT-Orchester und da wiederum entdeckte ihn der große Michael Jari als Sänger. In einigen Musikfilmen ist Ilja Glusgal auch zu hören. Mehr über seine Geschichte erzählt ihn sehr gerne Stefan Wuthe, Schellack-DJ in einer meiner nostalgischen Radioreisen aus Berlin. Und im alten Berlin spielte man beim gepflegten Schwurf auch diese Musik hier, die nun unsere Balljungs instrumental anstimmen.

Kenny Ball and His Jazzmen mit dem Savoy Blues, auf Platte erschienen 1961. Weitere Jahreszahlen aus Musik und Fußball bei uns

Er will, sie will nicht. 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Bei uns dreht es sich weiter um das, was abends durchaus zum Familienstreit eskalieren kann. Vor dem Fernseher, versteht sich. Es geht um den Fußball und damit nun viel Spaß im Fußballlieder aus meinem Archiv.

0: Jubel für eine große Hymne, vor einer großen Weltmeisterschaft, vor einem großen Titelgewinn. Fußball ist unser Leben. Das war das WM-Lied der deutschen Fußballnationalmannschaft, das im Jahr 1973, also im Vorfeld der WM 74, produziert wurde. Die Musik schrieb der Erfolgskomponist Jack White. Und was für ein Erfolg. Es sangen damals die aktuellen Spieler der A-Nationalmannschaft des DFB. Und wir wissen ja, wie das Turnier ausging. Deutschland holte den WM-Titel 74. Und dann nochmal 90. Und dann war die Hoffnung, als die WM 2006 in Deutschland ausgetragen wurde, dass der Titel zu Hause bleibt. Ging schief, auch im Jahr 2010 bei der nächsten WM in Südafrika. Aber da wurde dieser Wunsch vorab auch musikalisch geäußert von den Sportfreunden Stiller und jubelnden Fans.
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werden wir Weltmeister sein. Wünschen kann man sich vieles. Bei Weltmeisterschaften, aber eben auch bei Länderspielen ist natürlich immer eine gewisse Rivalität mit im Spiel. Sportlicher Geist in allen Ehren und auch Wettkampfstimmung, es darf nur nicht ausarten. Dieser Fußballsong hier von Micky Krause ist da meines Erachtens so gerade so an der Schmerzgrenze.

Orange trägt nur die Müllabfuhr. Wir grüßen alle aus dem Land der Oranier und alle, die Orange tragen. Im Dienst, als Müllmänner und natürlich auch in Shirts und Shorts auf dem Rasen. Die Niederlande und der Fußball, ein weites Feld der Spotteleien. Tauschers Plattenkiste, die Kultserie auf dieser Welle, erinnert nun an einen italienischen Sommer des Jahres 1990.

Gianna Nannini und Edoardo Venato, Un'estate Italiano, der italienische Sommer. Das Lied Italiens zur Fußball-WM des Jahres 1990. Deutschland, kurz vor der Wiedervereinigung, an sich ja ein Geschenk des Jahres. Wenn da nicht noch der Weltmeistertitel als Geschenk obendrauf gekommen wäre. Ein Wahnsinnssommer, eine Wahnsinnsstimmung in der Arena in Rom. Ich habe da jetzt eben vor der Sendung mal kurz in die Aufzeichnung von damals reingeschaut. Gerd Rubenbauer und Karl-Heinz Rummenigge waren die Kommentatoren. Es ging ganz normal los und dann führte ja Deutschland schon nach 90 Minuten 1:0. Und man zählte wirklich qualvoll die Sekunden bis zum Schlusspfiff. Es zog sich da nochmal gut 2 Minuten hin, war wirklich qualvoll gewesen. Und dann die Worte: Das Spiel ist aus. Was für ein Abend in Rom.

Sempre Roma. Udo Jürgens und Belen Thomas, unser Lied vor der WM 1990, vor diesem italienischen Sommer. A Summer Place, meinen unsere Balljungs.

aufgenommen im Jahr 1963. Cannibal and his Jazzmen, also Cannibal mit seinen Jazzmännern. A summer place, ein Sommerort. Fußball wird vorwiegend im Sommerhalbjahr gespielt, deswegen haben wir noch ein paar weitere schöne Geschichten aus schönen Fußball-Sommerjahren. Gleiche Stelle, gleiche Welle, auf alle Fälle, denn ciao, sagt der Alex, und wie immer, auf Weiterhören.

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1: Hallo aus Tauschers Plattenkiste, sagt der Alex. Er macht Sommerabende länger und Kneipenabende emotionaler. Er sorgt dafür, dass Väter und Mütter am Samstag von ihren Kleinen unterhalten werden. Auf dem Spielfeld. Der Fußball und damit nun weiter hier. Fußballlieder aus meinem Archiv. Viel Spaß.

Bombs. So ein Quatsch, kann man wirklich so sehen. 22 Männer laufen einem Ball nach, bei Wind und Wetter. Sie fallen auf den nassen, matschigen Rasen. Sie frieren im Winter in kurzen Hosen. Sie rennen sich manchmal die Köpfe ein. Sie stolpern über gestellte Beine. Alles für den Fußball. Das war das Einemann-Trio mit einem wunderbaren, schönen alten Fußballschlager, dem ich noch diese Gedanken hinzufüge. Zitat: Wenn alle auf den Rasen starren und bei jedem Pfiff verharren, die Bälle durch die Gegend fliegen, Freud und Leid in den Gesichtern liegen, wenn echte Männer plötzlich weinen, die Tränchen in den Augen scheinen, ausrufen plötzlich schreien wird, manch einer seinen Nerv verliert, dann darf die Frau den Mann nicht stören. Er würde sie dann eh nicht hören. Aber manchmal ist auch die Frau der große Fußballfan, so wie diese hier.

0: Nina Hagen als bekennender Fan vom FC Union Berlin. Ich war mal auf einer Pressereise in Berlin und ziemlich erstaunt, als eine Zeitungskollegin vor einem Spiel den ganzen Tag im Trikot der Union lief und dann abends ganz aufgeregt zum Spiel ins Olympiastadion fuhr. Sie hat dann fast die halbe Nacht durchgezecht. Eben Eisern Union. Paritätisch und allen wohlgesonnen, wie wir nun mal sind, kommen in Berlin auch die Fans der alten Tante Hertha auf ihre Kosten. Frankie Boy, bitteschön.
1: Freunde, was gibt es Schöneres, als hier im Stadion unserer Hertha-Mannschaft die Däumchen zu drücken und sie von den Rängen zu unterstützen auf dem

Nach Hause wollen wir nicht. Nach der Melodie I Am Sailing. Frank Zander bei uns in Tauschers Plattenkiste, der Kultserie auf dieser Welle. Sie haben es gemerkt, die Fußballhymnen, die nehmen sich oft Anleihen an bekannten Liedern. Das folgende ist vielleicht sogar eine Eigenkomposition, mit der ich nun meine alte Heimatstadt von Herzen grüße.

0: Wir sind die Himmelblauen, die Hymne des Chemnitzer FC, das Stadion an der Fischerwiese. Erinnerungen. Und nun ist es Zeit für eine richtig schöne, alte, rauschende, knisternde Rarität, eine Fußball-Schellackplatte. Rudolf Krah mit dem Lied vom Fußball-Toto. Viel Vergnügen.
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1: Rudolf Karl über das Fußball-Toto, also das Lied über die Sportwetten-Toto, sagt man ja heute kaum noch. Von einer wirklich alten Vinola-Shellac-Scheibe aus dem Jahr 1950. Eine blaue Scheibe war dies gewesen. Wir hatten bisher, weil ich gerade so an Bleu denke, noch gar kein französisches Fußballlied. Schaffen wir auch nicht mehr, aber einen kleinen Gruß in die Grand Fußball-Nation mit unseren Balljungs.

Cannibal and His Jazzman mit der instrumentalen Version des alten französischen Liedes Dominique, 1964 aufgenommen, diese Instrumentalversion. Im Lied singen ja diese Schwestern immer Dominique, Nique, Nique und das ist eher was Erotisches, also wer Französisch versteht. Die Erotik der Fußballerbeine, die feiern wir noch einmal in unserem großen Finalspiel.

Es gibt nur einen Rudi Völler nach der Melodie von Guantanamera, Klaus und Klaus, ein Lied von der Weltmeisterschaft 2002 in Südkorea, in der Deutschland auch weitgehend leer ausging. Deutlich besser sah es für die DFB-Elf bei der WM 1982 in Spanien aus, wo Italien im Endspiel gegen Deutschland siegt, aber man konnte dann doch mit erhobenen Schultern nach Hause fahren. Adios España. Noch einmal Michael Schanze mit der deutschen Fußballnationalmannschaft.

Señoritas Amigos, Goodbye, ein Lied aus der musikalischen Feder von Erfolgskomponist Ralf Siegel. Michael Schanze hatte ja gerne Fußballer um sich im Tonstudio, genauso wie Udo Jürgens. Sein bekanntestes Lied ist noch einmal eine Erinnerung an die Fußball-WM 1978 in Argentinien.

Buenos Dias, Argentina, Udo Jürgens. Jedes dieser Fußballlieder geht ins Ohr, soll ja auch sein. Musik muss Melodie haben, denn nur dann kann sie auch mitgesungen, mitgesummt werden, im kleinen wie im großen Stadion. Deswegen geben sich bei uns die Ohrwürmer quasi die Klinke in die Hand. Tauschers Plattenkiste, die Kultserie auf dieser Welle mit vielen Vereinshymnen. Und rein mal ein Gruß, der hochgeht an die Weser, da, wo die Weser einen großen Bogen macht.

Jubel an der Weserschleife. Ein Gruß an die Werder Bremen-Fans. Eine meiner vielen Radioreisen widmet sich dem Jubel der Bremer an der Weserschleife und auch im Bremer Viertel. Ein Mann, ja, der stand in dieser Serie die ganze Zeit seinen Mann. Ein Mann, der im Kasten aufpasste, dass da nichts Rundes ins Eckige kommt. Der Theodor im Fußballtor hatten wir ja in einigen Variationen. Und bevor Theo Lingen das Original singen wird, freue ich mich riesig auf ein ganz, ganz tolles und kaum noch gespieltes Rias Archivschätzchen.

Liebe Hörer, wir melden uns jetzt aus dem Olympiastadion vom Ausscheidungsspiel um den Rias-Pokal zwischen Charlottenburger Knickers und Harzer Fußball SV. Die Harzer sind im Angriff, die Harzer laufen, die Harzer sind schon schön durch, davon können sich die Charlottenburger eine Scheibe abschneiden. Da, da, da, da, Sabek schießt! Nein, Theodor hat gehalten! Fußballgäste sind in Höchstform. Die Schüsse von Sabek haben eine elementare Wucht. Vorhin trieb er das Leder weit über den Rand des Stadions hinaus. Das Spiel musste für eine halbe Stunde unterbrochen werden, um den Ball zu suchen. Er wurde kurz hinter Spandau gefunden. Da, da, da, die Harzer Roller stürmen. Der Harzer Sturm rollt. Da links außen macht ein Charlottenburger. Macht ein Charlottenburger ganz konfus, meine ich. Die Harzer spielen sich frei. Kuchowski fangt zu Paul, Paul zurück zu Sabek. Da, Schuss hinein. Nein, Theodor, das Leder großartig, großartig, ganz großartig. Das war eine Meisterleistung. Die Situation schien unhaltbar, aber Theodor, der Held.

Theodor, aber da, da wieder ein Kerlschuss von Sarek. Theodor springt in die linke Ecke. Er hält sie am Torpfosten fest jetzt. Da! Der Ball ist drin. Tor 1:0 für die Harzer. Oh, oh. Die Anhänger der Harzer, die in Sondertüm aus der Zone gekommen sind, sind auf dem Brocken. Nein, aus dem Häuschen vor Freude. Aber da anpfiff der Schiedsrichter, das Spiel geht weiter. Die Harzer sind im Angriff. Sabek hat sich freigespielt. Was ist denn mit der Charlottenburger Verteidigung? Warum mauern sie nicht? Da, Schuss, Sabek. Theodor springt beiseite. Hat er denn Angst vor dem Ball? Tor 2:0 für die Harzer. Die Charlottenburger Anhänger verlassen enttäuscht die Tribüne, um Zuzug nach Wilmersdorf zu beantragen. Da wieder anpfiff, das Spiel geht weiter. Wieder ein Kernschuss von Sabek. Theodor hält sich zurück. Da! Oh! Das ist das Ende. Theodor, das Fußballidol, Idol wird ausgepfiffen, das Spiel wird abgepfiffen. Das Ergebnis ist ein bitterer Tropfen in den Becher der Berliner Fußballfreunde. Und nun, meine sehr verehrten Hörerinnen und Hörer, das Ergebnis 3:0 für die Harzer. So.

0: Sehr schön. Die Rias-Version vom Theodor im Fußballtor. Ich möchte noch ganz kurz eine noch ältere Aufnahme anspielen. Im Jahr 1948 sang Erich Schulz, begleitet vom Orchester Hans-Werner Kleve, diesen Gassenhauer.
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0: macht der Ball auf, kommt wie der Schuss auf Feld. Der Theodor, der hält und rollt der Angriff in unseren Strafraum. Dann kommt die Flanke und Schuss hinein. Aber nein, aber nein, aber nein, der Theodor, der Theodor.
1: Der Theodor im Fußballtor hieß übrigens auch ein Film aus dem Jahr 1950 mit eben Theo Lingen, mit Josef Meinrad und Hans Moser in den Hauptrollen. Also da verspricht es köstlich.

0: zu werden. Und hier kommt er nun persönlich auf unserer Fußballbühne der Erinnerungen. Der Unvergessene, der Nasale, der herrliche Theolingen.
1: Der Theodor, der steht bei uns im Fußballtor. Wie der Ball auch kommt, wie der Schuss auch fällt, der Theodor, der Held. Die Männeraugen werden wach, die Mädchenherzen werden schwach. Wie der Ball auch kommt, wie der Schuss auch fällt, der Theodor, der Held. Und rollt der Angriff in unseren Strafraum. Dann kommt die Flanke und Schuss hinein, aber nein. Der Theodor, der steht bei uns im Fußballtor. Wie der Ball auch kommt, wie der Schuss auch fällt, der Theodor, der Held. Ja, unser Theodor, der Held. Hallo, Sie hören jetzt die letzten 5 Minuten der interessanten Übertragung des internationalen Fußballwettspiels Schienbein 04 gegen Meniskus-Kickers. Das Spiel steht 45-2, ja, das weiß man noch nicht. Nein, das weiß man leider noch nicht, denn alle 2 Minuten fielen hier 3 Tore. Sämtliche 32 Karten befinden sich noch im Spielfeld, verzeihen Sie, sämtliche 22 Spieler befinden sich noch im Talon. Eben hat der Mittelstürmer von Meniskus den Ball nach rechts gegeben. Nein, verzeihen Sie, das war der Schuh vom Schiedsrichter. Aber ein anderer Stürmer trägt etwas nach vorne. Was trägt denn der nach vorne? Ah ja, den Ball, natürlich den Ball und alle anderen ihn nach. Sie setzen ihn nach, sie rennen ihn nach, sie laufen ihn nach. Ja, man könnte sogar sagen, sie segeln ihn nach, denn der Zustand des Spielfeldes ist geradezu katastrophal. Sämtliche Spieler stehen bis zu den Knöcheln im Wasser. Vom Ball ist leider weit und breit nichts zu sehen. Aber jetzt, der halbrechte Verteidiger von Schienbein 04 nimmt den voreiligen Stürmer von Meniskus in die Krawatte. Er setzt ihm einen doppelten Nelson an, drückt ihm die Brücke ein und auch eine Brücke, Akrobat, schön. Und beide versinken im Morast. Das Spiel aber geht weiter, der Sturm rast. Ja, es rast der Sturm und will sein Opfer haben. Und hilflos steht der arme Tormann von Schienbein 04 dem Ansturm gegenüber. Nur noch 5 Meter, nein, 4, nein, 3,5 trennen die Hyänen des Spielfeldes von dem armen Tormann. Da in letzter Minute, in letzter Sekunde reißt Theo der Tormann geistesgegenwärtig die obere Latte vom Tor und schlägt damit den Angriff zurück. Gerettet! Der Theodor, der steht bei uns im Fußballtor. Wie der Ball auch kommt, wie der Schuss auch fällt, der Theodor, der Held. Die Männeraugen werden wach, die Mädchenherzen werden schwach. Wie der Ball auch kommt, wie der Schuss auch fällt, der Theodor, der Held.
0: Der Theodor im Fußballtor, ja, unser Held, der Held. Unser Lied in Variation, ein Ohrwurm ohnehin. Ja, so viel Fußball in dieser Serie, dabei habe ich diesbezüglich 2 linke Beine auch. Fällt aber nicht ins Gewicht, weil ich mich wirklich riesig über viele dieser Fußballlieder freuen kann und ich finde, sie machen wirklich gute Laune auch außerhalb des grünen Rasens. Verzeihen Sie, wenn ich viele Lieder gar nicht angespielt habe, Andreas Burani zum Beispiel auf uns, naja, hören Sie ja fast auf jeder Welle, World in Motion, alles tolle Songs, aber würden doch unser Format hier sprengen. Und das Lied Gute Freunde vom Franze, vom Beckenbauer, ist ja in unserer Freundesliederserie sehr gut aufgehoben. Also bleibt für die letzten Minuten dieses Finales nur noch ein Motto, mit dem wir ja diese musikalische Fußball-WM eröffnet hatten.

schießt den Ball ins Tor. So soll es sein. Nur Bälle in Toren machen Freude. Dem einen mehr als dem anderen. Also lassen Sie uns über Ballschüsse uns freuen und Kanonenschüsse verdammen. Fußball, ich weiß, kann die Welt nicht besser machen, aber Menschen unterschiedlicher Hautfarbe und Nationalitäten doch verbinden. In diesem Sinne, bleiben Sie am Ball, meine Damen und Herren, und vor allem in diesem Programm, was nicht nur Sport zu bieten hat, sondern ganz, ganz viel Musikvielfalt. Bald schon wieder. Gleiche Stelle, gleiche Welle, auf alle Fälle denn. Ciao, sagt der Alex, und wie immer, auf Weiterhören.

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1: Willkommen im Juli 2026 und willkommen zur 141. Ausgabe von Bogarts Schlagershow hier bei eurem Lieblingsradio. Schön, dass ihr auch diesmal wieder mit dabei seid und ich hoffe, ihr hattet auch diesmal wieder eine schöne Woche und freut euch so wie ich auf dieses Wochenende und natürlich diese Sendung heute. Ich habe für euch wieder ein abwechslungsreiches Musikprogramm zusammengestellt und wir starten gemeinsam in das Wochenende. Denn Gabi Baginski eröffnet diese Sendung heute musikalisch, indem sie feststellt,
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Ja, da ist sie wieder, die ganz große Show. Vielen Dank, Gabi Baginski, für diesen tollen Opener. Wir sind also mitten im Sommer und ich hoffe, ihr genießt diesen auch in vollen Zügen. Da steuert jetzt gleich zu Beginn das österreichische Indie-Pop-Duo Stadtpoet einen tollen Song bei mit einer flotten und sommerlichen Melodie, gesungen mit leichtem österreichischen Schmäh. Mein Sommer. Hier sind Stadtpoet.

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1: Liebe rettet die Welt, das ist meine Wahrheit. Dieses persönliche Credo gibt allem, was die gebürtige Georgierin Maria Levin künstlerisch anfasst, eine einzigartige Note. Ihre Stimme, mal samtig warm, mal kristallklar, geht ins Ohr, ins Herz, berührt und bleibt. Marias Botschaft ist universell fühlbar. Maria Levin begann schon als Kind mit 5 Jahren Klavier zu spielen. Ihre Eltern sind beide Musiker. Mit 14 Jahren begann sie Gesangsunterricht zu nehmen, sang in der Schulband und absolvierte eine Gesangsausbildung in Moskau, die einer Berufsausbildung gleicht. In Deutschland hat Maria Levin

ihn dann Publizistik, Kommunikationswissenschaft und Religionswissenschaft studiert und einen Magisterabschluss erworben. Später besuchte sie auch noch die Hochschule für Theater und Musik in Hamburg. Anfang Juni diesen Jahres veröffentlichte sie ihre neue Single »Wie beim ersten Tanz«. Ein Song über zwei Menschen, die längst wissen, dass nicht immer alles leicht ist und sich trotzdem jeden Tag füreinander neu entscheiden. Es sind diese seltenen Augenblicke, in denen alles wieder da ist. Das Kribbeln, die Nähe, der Zauber vom Anfang und gleichzeitig das Wissen um alles bereits gemeinsam Erlebte. Newcomerin der Woche heute Maria Levin und ihr toller Titel »Wie beim ersten Tanz«.

Es ist wieder Zeit, um Happy Birthday zu sagen und lieben Kolleginnen und Kollegen zu ihrem Geburtstag in der vergangenen Woche zu gratulieren. Ich darf heute liebe Grüße und Glückwünsche zu Ihnen senden. Zuerst an Petra Frei, welche wir gleich mit ihrem Song »Halt dich einfach an mir fest« hören werden. Dann geht ein herzliches Happy Birthday nachträglich an Guido Westermann, welcher seinen Song »Mein Herz« singen wird. Und ein ebenso herzlicher Geburtstagsgruß geht dann auch an meine liebe Kollegin Diana Sorbello, welche ihren erfolgreichen Song »Labyrinth« zum Ende dieser ersten Gratulationsrunde singen wird. Happy Birthday, Teil 1.

Und es gab in der vergangenen Woche noch weitere liebe Kolleginnen und Kollegen, die ihren Geburtstag gefeiert haben. Und so gehen liebe Grüße und Glückwünsche auch an André Fenner, welcher gleich mit seinem Song »Mit dir« zu hören sein wird. An Alex Rosenroth, die wir mit »Diese Eiszeit« hören werden. Und an Tom Brusinski, welchen wir dann mit »Herzschlag« ebenfalls in dieser zweiten Geburtstagsrunde hören werden. Happy Birthday, Teil 2.

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1: Das Powerplay der Woche ist heute quasi auch Teil 3 der Geburtstagsgratulationsrunden hier in Bogerts Schlagershow. Denn ein unvergessener Sänger, Schauspieler, Entertainer hätte am Dienstag dieser Woche seinen 100. Geburtstag gehabt. Am 30.06.1926 als Peter Alexander Ferdinand Maximilian Neumeier in Wien geboren, zählte Peter Alexander ab den 1950er Jahren über Jahrzehnte hinweg zu den erfolgreichsten und beliebtesten Sängern, Schauspielern und Entertainern im deutschsprachigen Raum. Mit Liedern wie Die kleine Kneipe, Der Papa wird schon richten oder Der Badewannentango und mit Filmen wie Die Abenteuer des Grafen Bobby im Weißen Rössel oder Charlies Tante sowie mit seiner legendären Peter-Alexander-Show im TV begeisterte Peter der Große, wie er oft genannt wurde, jahrzehntelang das Publikum. Anlässlich seines 100. Geburtstages erschien am 26. Juni ein brandneues und umfassendes Album mit den größten Hits, schönsten Klassikern und bekanntesten Filmsongs des 2011 verstorbenen Publikumslieblings, aus denen ich euch heute hier im Powerplay der Woche 2 Songs spielen werde. Beginnen wir mit »Steck dir deine Sorgen an den Hut« von dem unvergessenen Peter Alexander.

Berührung, ein so toller Ostsong, den wohl alle ehemaligen DDR-Musikfreunde kennen werden. Gesungen von einer Frau, die auch zu den Geburtstagskindern dieser Woche gehört, Gabi Rückert. Auch an dich, liebe Gabi, herzlichen Glückwunsch zu deinem 75. Geburtstag. Beste Gesundheit, Glück und Liebe für dein neues Lebensjahr. Und diese Wünsche gehen natürlich auch an euch alle, die ihr in dieser Woche euren Geburtstag gefeiert habt. Happy Birthday! Es gibt Songs, die unterhalten. Und es gibt Lieder, die direkt aus dem Herzen kommen. Mit ihrer neuen Single »Die Liebe meines Lebens für immer du« präsentiert Claudia Jung den wohl persönlichsten Titel ihrer jahrzehntelangen Karriere. Eine zutiefst emotionale Liebeserklärung an ihren im Januar verstorbenen Ehemann und Produzenten Hans Singer. Der Titel ist ein autobiografisches Bekenntnis voller Dankbarkeit, Erinnerung und tiefer Verbundenheit. Gerade in seiner Schlichtheit entfaltet er somit eine große emotionale Kraft.

in seinem gerade gehörten brandneuen Song. Dass auch bekannte, beliebte Songs brandneu sein können, beweisen jetzt gleich Andrea Berg und Vanessa Mai. Andrea Berg stellt einen Record-Mix ihres Jahrhundert-Hits »Du hast mich tausendmal belogen« vor, welche vor 25 Jahren die Hitparaden und Tanzflächen stürmte. Und Vanessa Mai feiert das 10-jährige Jubiläum ihres Hits »Und wenn ich sterb«, ebenfalls mit einem zeitgemäßen Sound-Update. Es darf getanzt werden.

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1: Eine unserer Lieblingsrubriken in Bogarts Schlagershow ist das Kalenderblatt, in dem man immer wieder tolle Songs aus der guten alten Zeit hören kann, schrieben mir Christian und Thorsten, meine liebe Görlitzer Musikredaktion, zum Schlagerdreier dieser Woche. Da ja aktuell das Jahr 1976 im Fokus steht, haben sich die beiden überlegt, einen Schlagerdreier mit Songs aus der ehemaligen DDR aus dem Jahr 1976 zu gestalten. Sie schrieben dazu noch: Wir als Ossis mögen diese Lieder aus der DDR-Zeit auch heute noch. Nur schade, dass diese Lieder fast nie im Radio gespielt werden. Das werden wir heute ändern, denn hier sind die Vorschläge der beiden. Von Christian, Roland Neudert, Guten Tag, schönes Kind. Musik und Text Wolfgang Brandenstein und Georg Möckel. Von Thorsten, Wolfgang Ziegler und die Gruppe Wir mit Gartenparty. Musik und Text Wolfgang Brandenstein, Wolfgang Ziegler. Und von beiden dann Monika Herz mit Hallo, wie geht's? Musik Arndt Bause, Text Dieter Schneider. Ostschlager aus dem Jahr 1976. Hier im Ostalgie-Schlagerdreier dieser Woche in Bogarts Schlagershow.

0: Ich komme nochmal zurück auf den eben gehörten Schlagerdreier. Unsere Görlitzer Musikredaktion, die sich ja wirklich immer Gedanken machen und tolle Musikvorschläge liefern, schrieben mir zum Thema Ostschlager noch, dass mein lieber Berliner Kollege Sigi Tross in seinen Radiosendungen und bei den tollen Kofferradio-Veranstaltungen immer dafür kämpft, dass diese Musik aus dem Osten nicht in Vergessenheit gerät. An dieser Stelle möchten die beiden mal ein herzliches Dankeschön an Siegfried Sigi Tross sagen und diesen Wünschen schließe ich mich natürlich sehr, sehr gern an. Wenn es möglich ist, so schreiben Christian und Thorsten weiter, würden wir uns sehr über einen Song von Sigi freuen, vielleicht seine wunderbare Coverversion des Ecki Göpel-Songs »Das kleine Ecklokal«. Selbstverständlich, hier kommt dieser Titel.
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Eine gefühlvolle Popschlager-Story über Herzklopfen, Zweifel und die Macht der wahren Gefühle war das soeben. Die brandneue Single An einem Sommertag von Julia Buchner. Da schließt sich jetzt Wolfgang Ziegler an, welcher uns seinen brandneuen Song Das Beste an mir präsentiert. Und Anna-Karina Wojcik hat ebenfalls ihren brandneuen Song im Gepäck, welcher unzensiert heißt und mit dem sie das nächste Ausrufezeichen setzt. Sie zeigt sich so frei, direkt und kompromisslos wie nie zuvor und macht deutlich, dass es ihr um echte, ungefilterte Emotionen geht. Der Song ist ein leidenschaftliches Statement für das Leben im Moment und dafür, sich ohne Zurückhaltung ganz auf das Hier und Jetzt einzulassen.

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1: Wir reisen wieder zurück in den Sommer 1976 und da eroberte ein Song von Chris Roberts nicht nur die Hitparaden, sondern auch die Radiosender in Deutschland, Österreich und der Schweiz. Damals wurde der Schlager ja tatsächlich nur deutsch gesungen und so eine englische Textzeile war dann doch etwas Neues und absolut Interessantes. Ich rede von dem Song Do You Speak English aus dem Juni 1976. Musik Ralf Siegel, Text Kurt Herter. Gesungen von Chris Roberts.

Ich umarme die Welt. Ein tolles Duett meines lieben Kollegen Ansgar Deters gemeinsam mit Debütantin Kerstin war das, in dem die beiden ein starkes Zeichen für Hoffnung, Zusammenhalt und Lebensfreude setzen. Kommen wir zu dem Country-Schlager-Duett des Jahres. So jubelte die Plattenfirma Lumina Records, welche den brandneuen Song von Nancy Sue veröffentlichte. Es wird mal wieder Zeit für einen richtigen Country-Kracher. Nach Hit-Duetten im englischen und deutschen Bereich fehlt in der heutigen Schlagerszene eine spannende und locker leichte Love-Story wie diese. Im Song Highway Lady geht es um einen Country-Sänger, der mit flirtigem Blick eine schöne Anhalterin mitnimmt. Eine klassische Love-Story, die die Fantasie anregt und perfekt für lange Autobahnfahrten ist, denn hier wird sich die Zeit genommen, eine richtige

Geschichte zu erzählen. Und dabei ist auch erstmals Hit-Songwriter Erwin Brandt als Brandy Blue zu hören. Ja, und im Anschluss präsentiert dann mein lieber Kollege Peter Sebastian seine brandneue Single, welche den Titel »Damit kann ich leben« trägt.

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1: Ob als Sänger, Schauspieler oder TV-Legende, Peter Alexander prägte über Jahrzehnte die deutschsprachige Unterhaltung wie kaum ein anderer. Mit Kultfilmen wie Im weißen Rössel und seiner legendären TV-Shows wurde er zur Ikone einer ganzen Ära. Anlässlich seines 100. Geburtstages in dieser Woche veröffentlichte die Plattenfirma Sony Music ein ganz besonderes Best-of-Album mit den zeitlosen Liedern der Schlagerlegende, woraus ich euch heute hier im Powerplay der Woche zwei Songs vorstelle. Und Song Nummer 2 ist dabei Delilah von dem unvergessenen Peter Alexander.

Peter Grünberg sang dir zu Ehren, eine Hommage an den unvergessenen Entertainer Peter Alexander. Anna-Marie Eifelt setzt mit ihrer neuen Single So wie ein Feuerwerk ein leuchtendes Ausrufezeichen in herausfordernden Zeiten, in denen wir täglich mit Bewertungen und Meinungen konfrontiert werden. Mit emotionaler Tiefe, modernen Sounds und einem mitreißenden Refrain lädt der Song dazu ein, sich selbst neu zu entdecken und die eigene Einzigartigkeit zu feiern. Und die liebe Maria Foscagna präsentiert dann gleich im Anschluss ihren ebenfalls brandneuen Song Erster, letzter Kuss. Was passiert, wenn die beste Freundschaft plötzlich ins Wanken gerät, wenn aus vertrauten Blicken mehr wird und ein einziger Kuss Gefühle entfacht, die sich nicht länger verdrängen lassen? Maria Foscagna erzählt diese Geschichte mit viel Gefühl, Charme und einer Leichtigkeit, die sofort berührt.

Kurz vor dem Ende dieser Sendung darf ich noch einen Musikwunsch unserer Hörerin Antonia Camano erfüllen, welche sich André Parker mit »Ich hau ab« gewünscht hat und dazu geschrieben hat: »An das Radioteam ein virtuelles Eis von mir und einen schönen Tag.« Ja, ganz lieben Dank, liebe Toni, und hier kommt dein Musikwunsch. »Ich hau ab«, André Parker.

Feierabend heißt es jetzt auch für mich, so wie es Geburtstagskind Peter Alexander nochmal zum Abschluss dieser Sendung sang. Ich mache den Platz wieder frei hier im Studio für die nachfolgenden Kolleginnen und Kollegen, aber natürlich nicht ohne euch ein schönes, sonniges Sommerwochenende und einen tollen Start in die neue Woche zu wünschen. Und bleibt oder werdet bitte auf jeden Fall gesund. In der nächsten Woche hören wir uns dann hier bei eurem Lieblingsradio wieder und bis dahin passt auf euch auf und bleibt im Rhythmus. Alles Liebe, euer Ralf Bogart.

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Ja, einen wunderschönen guten Abend an alle, die jetzt mit den Ohren dabei sind, hier bei Radio FFR am Samstagabend, Primetime. Ja, für alle die nicht vor dem Fernseher verblöden, denen sage ich mal ein ganz liebes Hallöchen. Ja, die nächsten 2 Stunden bin ich für euch da. Und hab mehr oder weniger die Fäden in der Hand. Das sind zwar eher die Regler vom Mischpult, aber man sagt's ja so. So, ich mach mal kurz eine Rundreise so. Mal schauen, was ich so erhaschen kann. Optischerweise sehe ich da die Morgi. Schönen guten Abend. Und zu meiner Rechten den Kevin. Schön, dich mal wieder zu lesen. So, der Rest muss erst noch in die Buschen kommen. Ich weiß noch nicht, wo sie alle sich rumtummeln. So, wie immer, ihr wisst es, die Wunschbox, die wird gleich geöffnet. Ihr dürft eure Musikwünsche schon mal parat halten. Ich hoffe, ihr habt euch die ganze Woche Gedanken gemacht. Schon mal alles auf den Zettel geschrieben, damit das Ding gleich auch richtig schön voll wird. Ich bediene mal wieder alles außer den deutschen Schlager. Sind wir ja rigoros hier, Samstagsabend. Dafür ist sonntags noch genügend Zeit bei Radio FFR. So, ich fange einfach mal an. Achso, ich wollte euch noch erklären. Musikwünsche, ja, wie machen wir das, ne? Ja, ganz einfach einloggen bei uns auf der Webseite www.radio-ffr.de. Linksseitig findet ihr die Wunschbox. Anklicken, ausfüllen, absenden, ganz einfach. Für die Handynutzer oder Tablet, ihr kommt auf die normale Handyversion der Webseite, da ist ein Auswahlfeld. Ich glaube, da steht originaler Sendeplan drin. Bin mir gar nicht so sicher. In dem Auswahlfeld scrollt ihr runter, bis ihr die Wunschbox gefunden habt. Auch da gilt es dann wieder ausfüllen, absenden. Achtung, Sonderzeichen sind nicht erlaubt. Ansonsten freue ich mich über jeden Grußtext, der da reinkommt. Den lese ich nämlich dann vor. So, und jetzt habe ich genug geredet. Meine Stimme ist eh belegt. Bin so ein bisschen mit Erkältung behaftet. Also reden wir nicht so viel, sondern kümmern uns darum, warum wir hier sind. Auf geht's Richtung Wunschbox. Die schließe ich euch auf. Und das erste Lied ist mir.

So, dass die Wunschbox offen ist, das hat der Kevin schon bemerkt. Der Rest ist noch am Schlummern, macht nichts. Ich werde euch mal aufwecken hier mit Yasu und Don't Go.

0: So, mittlerweile ist Nixi auch in den Chat reingestolpert. Schönen Abend auch zu dir. Ja, wo bin ich jetzt hier zu Hause? Ach ja.
1: Und hier kommt euer Wunsch.

Boom. Ja, Dimitri Vegas, Like Mike, Aztec und Harley May. Das war Heaven. Ja, da meint man echt, man müsste die Bild-Zeitung vorlesen. Aber die gibt's ja erst morgen wieder. Die Bild am Sonntag, ne? Ja. So, dann schauen wir doch mal. Lesen kann ich aber auch noch hier, was in der Wunschbox geschrieben ist. Mit vielen Grüßen ins Studio Neuwied und an alle Hörer heute einen schönen Abend. Ja, das Ganze kommt von der Morgi und Coldplay. Viva la vida!

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1: Was ist das denn hier? Schön. Ah, klasse. Mein Sendeprogramm macht sich selbstständig. Okay. Dann nochmal. Wo sind wir denn hier? Da.

So, damit der Fehler nicht nochmal auftaucht, das war ganz einfach. Ich habe versucht, einen Programmfehler heute auszumerzen und habe das Programm neu installiert. Also, damit der Fehler jetzt nicht nochmal auskommt, muss ich mal ganz kurz den Stream ausmachen. Ich bin in genau einer Minute wieder da. Also,

Ach, das sollte eigentlich noch gar nicht loslaufen. Aber wenn es dann läuft, dann läuft's halt. Pharao und The World of Magic, gewünscht vom Nixie.

Jo, Pharao und World of Magic im Eigenlebensstyle hier, ne? Jawohl. So, die Woche über war ich mal beim Jungbrunnen, ja, also beim Friseur. Und früher sah ich aus wie 120, jetzt nur noch wie 80. Also das hat sich echt gelohnt. Habe ich dann abends auch im Chat erzählt und bekam dann zur Antwort, ich brauche da nicht hin. Ja, warum denn nicht, Nixi? Ne? Ja, die Antwort erfahren wir hier.

Ach, angenehmes Thema haben Sie hier im Chat, ne? Trinkst du auch gerade das Zeug, wo die Fische drin bumsen? Sprich, Sprudelwasser, ja. Also ich sitze hier beim Kaffee. Ich weiß noch nicht, was ihr gerade so vor euch stehen habt. Also ich denke mal, bei 25 Grad Außenbordtemperaturen muss es nicht unbedingt ein kaltes Wasser sein. Da tut's auch mal das da.

Ja, wie hat unser R von Radio FFR immer gesagt, an unser Robby, das bringt Schwung in die Kuchenbude. Jawohl, das war Status Quo und Down, Down. So, die Wunschbox ist am Verhungern. Ich weiß gar nicht, was ist los heute Abend, ne? Habt ihr alle irgendwie Pickel an den Finger oder sowas? Oder ist das einfach nur in Ordnung, was ich mache? Dann mache ich einfach weiter. Yeah! Culture! Yeah.

Ja, mein Gott, ja, so die erste Stunde ist ja schon wieder rum. Das ging aber wie im Fluge. Ja, wer jetzt draußen am Grill, nackig vorm Grill steht und der Nachbar am Gartenzaun leise vor sich hin flüstert, da sage ich nur, lass sie reden.

Idioten. So. Fettes Brot. 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Aber ich glaube, das lasse ich nicht durchlaufen. Nein. Sie lässt sich noch ihre Hüften. 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

Eingriff in die Uldi-Kiste, die Beach Boys und Barbara. Barbara N. Ja, Barbara war was anderes. Das habe ich mal gelesen, ne? Wer kennt das nicht, ne? Rhabarbas Bababa. Ich hatte mal die stolze Aufgabe, das ganze Ding am Stück durchzulesen. Nach 5 Anläufen habe ich es dann fehlerfrei hinbekommen, mein lieber Mann. Schwieriger Text. Könnt ihr euch mal rausgoogeln, ja, wer es mal probieren möchte, das laut vorzulesen. Ne? Nehmt euch mal euren Gemahl oder Gemahlin und dann liest er dir das mal vor. Ja, dann schaut er mal, wie weit er kommt. Ja, so, ich komme jetzt erstmal zum Programmvorschau für morgen. Morgen geht's los bei uns um 14 Uhr bis 17 Uhr mit dem Treffpunkt Schlager und der Barbara. Wenn wir gerade beim Thema sind, ne? So, und dann geht's weiter von 17 bis 19 Uhr, der Schlagercocktail am Sonntag mit dem Tobias Stein. Und wie jeden Sonntag gibt's dann ab 19 Uhr bis 23 Uhr das Schlager-Rendezvous. Und wem's dann noch nicht reicht, dem macht unser Auto-DJ bestimmt auch noch alle Ehre.

0: rein, Peris. Dolce Vita in der Kaffeehol-Version. Ich hab doch keine Zeit. Wieso erwische ich denn jedes Mal so eine ultra lange? Aber selbst die längste Single hat irgendwann mal ein Ende. Und zwar genau jetzt. So, der Kevin, der schrieb in den Chat rein, Frank, spiel doch mal, kenne ich nicht. Ja, da bin ich suchen gegangen und du wirst glauben, es gibt das Ding, ne? Ich kenne nichts.
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Jo, hier kommen wir mal zu den Sachen selten gehört, selten gespielt und selten gewünscht. Und das war Morgi. Die hat das in die Wunschbox reingepostet. Das passt sogar zu den Ärzten. Viel Spaß mit Zombie Nation. Ein bisschen monoton, aber ich habe das Ding damals gerne gehört. Und warum nicht auch heute?

Jo, das war der Musikwunsch von Moggi. Moggi war es, genau. Allen Hörern einen schönen Sonntag und habt noch viel Spaß. Ja, ich denke mal, den werden wir haben. Je seltener die Musikwünsche, umso interessanter wird es hier, ne? Am Samstagabend. Ich bin mal gespannt. Ja, vorerst mal, den muss ich erstmal raussuchen da, ne? Hüm. Nehmen wir mal die hier. Fanta 4. Freitags war sie nie da. Die da.

0: So, alle raus hier, sonst hol ich die Polizei.
1: Polizei 3, 4, Grenadier 5, 6, alte Gag 7, 8, gute
0: Sperrstunde.
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0: Ah, geht doch. Die Caballero und Hymn, gewünscht vom Nixie.

0: hier blieb mir gar keine andere Wahl. Hier musste ich die Maxi-Version nehmen, weil keine andere verfügbar. So, der Kevin schrieb in die Wunschbox: Grüße an den Hauschat und nach Neuwied. Dann grüße ich doch einfach mal zurück.
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Ja, wir haben gerade festgestellt, die Zeit ist nichts mehr wert. 2 Stunden schon wieder so gut wie rum. Wir können bald loslaufen, Weihnachtsgeschenke kaufen. So, ihr werdet mich wieder hören, Samstag in 8 Tagen. Nächsten Samstag ist der Heiko denn dran. Einen Musikwunsch habe ich aber noch. Schöner Mix heute wieder, schrieb der Nixi. Und wünsche sich den Scatman John. Und da sage ich nur, willkommen im 3. Level. Ich bin raus, Stereo, bye bye. Euch natürlich noch eine schöne Woche. I'm a scat.

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sogar bis ins Grab. 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